0: Anschlags erinnert. Am Tatort im Tiergarten gab es eine Mahnwache. Bei dem islamistischen Anschlag waren eine Frau getötet und 31 weitere Menschen verletzt worden. Hitze und Trockenheit machen dem Rhein weiter zu schaffen. Unter anderem in Köln und Bonn haben die Pegel neue Tiefststände erreicht. Wegen des außergewöhnlichen Niedrigwassers können Frachtschiffe nur deutlich weniger Ladung transportieren oder gar nicht mehr fahren. Auch Touristendampfer sind betroffen. Wo KI drinsteckt, muss auch KI draufstehen. In der ganzen EU gilt ab sofort eine Kennzeichnungspflicht für KI-generierte Inhalte. Und zwar für kommerziell veröffentlichte Bilder, Texte oder Audios, etwa Werbung oder Beiträge von Influencern. Wer privat KI-Inhalte teilt, muss die nicht kennzeichnen.
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1: Es gibt so Geschichten, da denkt man, das muss doch ein Film sein. Sowas gibt's doch in Wirklichkeit gar nicht. Zum Beispiel die hier. Ein Bild hängt im Museum, wird gefeiert, ist Millionen wert und irgendwann stellt sich raus, ja, das hat es nie so gegeben. Genau um so einen Fall geht's jetzt mit einem Kunstfälscher. Alexandra Peters aus der Brillox Radio Redaktion. Wer ist das und was macht ihn so besonders?
2: Ja, das ist Wolfgang Beltracchi und das Verrückte bei ihm ist, er hat nicht einfach kopiert, er hat komplett neue Bilder gemalt, aber im Stil berühmter Künstler wie zum Beispiel Max Ernst. Also Werke, die es angeblich irgendwo mal gegeben haben soll, die aber verschollen waren. Und genau diese Lücke hat er genutzt. Er hat quasi Kunstgeschichte weitergeschrieben, nur eben selbst erfunden.
1: Aber nur ein gutes Bild reicht ja nicht. Wie hat er denn die Leute wirklich überzeugt?
2: Mit der Geschichte dahinter. Er und seine Frau haben komplette Provenienzen gebaut, also erfundene Herkunftsgeschichten. Da gab es angeblich alte Sammlungen, Fotos, auf denen die Bilder schon Jahrzehnte früher zu sehen sein sollten. Das war so detailreich, dass selbst Experten und große Auktionshäuser drauf reingefallen sind. Und dann wurden diese Werke für Millionen verkauft, weil alle dachten, Sensationsfund.
1: Ja, und am Ende fliegt das alles trotzdem auf. Wie?
2: Durch einen winzigen Fehler. In einer Farbe wurde ein Pigment entdeckt, das es zur angeblichen Entstehungszeit noch gar nicht gab. Also nicht der Stil hat ihn verraten, sondern die Chemie. Und genau das ist das Faszinierende. Malerisch war er so gut, dass ihm niemand etwas nachweisen konnte. Sein System ist eher an den eigenen Prüfmethoden gescheitert.
1: Ein Künstler, der Bilder erfunden hat und eine Kunstwelt, die dran glauben wollte. Ja, der Fall zeigt, wie viel in der Kunst nicht nur vom Können abhängt, sondern von der Geschichte, die dahinter erzählt wird.
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1: Im Studio Finn Riebesel, Freundlieb. In der schwarz-roten Koalition ist eine neue Debatte um das Rentenpaket ausgebrochen. Konkret geht es um das Ende der Rente mit 63, gegen das sich die Ostministerpräsidenten ausgesprochen haben. Die Unionsspitze will an den Plänen festhalten. Bundesarbeitsministerin Baas zeigte sich dagegen gesprächsbereit. In Griechenland sind 2 Löschhubschrauber zusammengestoßen und abgestürzt. Sie waren westlich von Athen im Einsatz gegen die Waldbrände dort. 2 Piloten kamen ums Leben. Seit Tagen kämpfen in der Region hunderte Feuerwehrleute gegen die Flammen. Mehrere Ortschaften mussten schon evakuiert werden. Im Berliner Tiergarten haben mehrere tausend Menschen an die Opfer des CSD-Anschlags erinnert. Am Tatort gab es eine Mahnwache. Bei dem islamistischen Anschlag war letzte Woche eine Frau getötet worden. 31 weitere Menschen wurden verletzt. Der Bundesopferbeauftragte hat schnelle finanzielle Hilfe für die Betroffenen angekündigt. Werbung mit KI-Label im Bild, ein KI-Hinweis im Nachrichtenportal oder ein KI-Wasserzeichen im perfekt getrimmten

0: Selfie eines Influencers. Wenn der EU professionell künstliche Intelligenz nutzt, muss das ab sofort klar kennzeichnen. Hintergrund ist eine neue EU-Verordnung.
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1: Wir nehmen euch jetzt mit nach Dresden. Eine Stadt, die architektonisch beides kann. Barocke Eleganz und kreative Gegenwart. Auf der einen Seite die Altstadt. Historisch, klar, fast wie ein Gemälde. Auf der anderen Seite die Neustadt. Bunt, laut, voller Ideen. Wie gut diese beiden Welten dort in Dresden zusammen funktionieren, das hat sich meine Brillux-Radio-Kollegin Dani Wiese angeschaut.
2: Ich finde ja, Dresden ist total spannend. So zwiegespalten quasi. Erstmal läufst du durch die Altstadt und hast sofort so ein Gefühl von, oh, hier wirkt alles sehr geordnet, ruhig, fast schon inszeniert. Da sind sandsteingroße Plätze, historische Fassaden. Man sieht die Frauenkirche, den Zwinger, die Semperoper. Und dann geht man einfach über die Elbe und plötzlich ändert sich da alles. In der Neustadt wird es dann bunter, freier, spontaner, Street Art an den Wänden, kleine Läden, Cafés, kreative Räume. Und natürlich ist das dann eher so für die Jugendlichen. Sagt mir auch ein Bewohner.
3: Es kommt natürlich darauf an, was man so mag, aber wenn man so ein bisschen den Trubel möchte und so das Barleben, dann auf jeden Fall die Neustadt.
1: Und Dani, warum passt dieser Kontrast aus Altstadt und Neustadt so gut zusammen?
2: Weil beide Seiten ihre ganz eigene Stärke haben und sich nicht gegenseitig verdrängen. Die Altstadt, klar, steht für Geschichte, Struktur, Handwerk. Und dann die Neustadt, die bringt dann neue Ideen, Farben, kreative Impulse, zum Beispiel auch mit großartigen Ausstellungen, wie zum Beispiel die von Banksy. Urbane Kunst, direkt, politisch und das dann im Kontrast zu den klassischen Formen der Altstadt, das ist eine Mischung, die sucht seinesgleichens und die hat mich hochgradig beeindruckt.
1: Und was bleibt am Ende hängen?
2: Oh, das ist ziemlich einfach, nämlich, dass Dresden kein Entweder-Oder ist. Nein, Dresden ist ein ziemlich entspanntes warum eigentlich nicht beides? Barocke Kulisse auf der einen Seite und kreative Unruhe auf der anderen. Lieben wir sehr.
1: Ja, dann auf zum nächsten Städtetrip nach Dresden, würde ich sagen. Dankeschön, Dani Wiese, fürs Teilen.
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1: Im Studio Finn Riebel, sei freundlieb. Fast 10.000 Hitzetote, kaum Wasser in den Flüssen. Einen bundesweiten Hitzeschutzplan gibt es bisher aber nicht. Das soll sich aber bis zum nächsten Sommer ändern, hat Umweltstaatssekretär Jochen Flassbart im ZDF angekündigt. Wie der Plan genau aussehen soll, ist aber noch nicht klar. Wird das Rentenpaket der Bundesregierung jetzt doch wieder aufgeschnürt? Die Ostministerpräsidenten haben mit ihrem Vorstoß zur Rente mit 63 eine Debatte darüber ausgelöst. SPD-Chefin Baas hat sich im ZDF jetzt offen darüber gezeigt, nachzuverhandeln. Hass und Gewalt dürfen niemals das letzte Wort haben. Unter diesem Motto haben mehrere tausend Menschen an die Opfer des Berliner CSD-Anschlags erinnert. Am Tatort im Tiergarten gab es eine Mahnwache. Bei dem islamistischen Anschlag waren eine Frau getötet und 31 weitere Menschen verletzt worden. US-Präsident Trump setzt im Krieg mit dem Iran offenbar wieder auf Gespräche statt auf neue Angriffe. Schon heute sollen neue Verhandlungen starten. Wo genau und mit wem gesprochen wird, hat Trump aber noch nicht verraten.
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1: Kennt ihr das? Man steht an der falschen Kasse? Immer. Es ist immer die, die am längsten dauert. Und diese Warterei, das nervt doch einfach abgöttisch. Das kommt auch immer dann, wenn man es gerade nicht brauchen kann. Man hat da noch einen Zahnarzttermin oder muss irgendwo dringend hin. Und dann steht man und man wartet. Ja, immer und überall. Aber ich habe mir jetzt sagen lassen, warten kann auch was Positives sein. Mhm, wirklich, sagt der Psychologe Joachim Theiss. Wir haben ihn grundsätzlich mal gefragt, warum warten eigentlich so nervtötend ist und wie wir es zu was Schönem vielleicht sogar machen können.
2: Hängt, glaube ich, vor allem mit der Kontrollerwartung zusammen, die wir haben. Also Kontrollerwartung meint ja, wie sehr erwarte ich, dass das, was ich mir wünsche, auch wirklich eintritt? Und wie sehr kann ich mich auch davon lösen?
1: Konkret heißt das also, ich kann mich davon befreien, dass mich dieses Warten nervt. Wie geht das?
2: Versuchen zu reframen, also schon noch zu sagen, naja, ich hetze doch immer von Termin zu Termin. Kann ja fast dankbar sein, jetzt hier mal an der Ampel einfach mal durchatmen zu können. Vielleicht einmal so die Schulter nach unten drücken, einmal tief ein- und ausatmen, bisschen was von der Spannung loslassen, einmal seufzen.

0: und das als Pause betrachten.
1: Ist eigentlich verrückt, ne? Wir sehen uns dauernd nach Entspannung. Aber sobald mal so eine ungeplante Pause ansteht, regen wir uns direkt drüber auf.
0: Naja, fragen könnte man sich, ob ich denn wirklich der Main Character bin, ja? In einem Film würde natürlich der Main Character nie an der Ampel stehen, sondern er würde über durchbrettern und da wäre mal Action.

0: Kann ich eigentlich einfach mal nur stehen? Niemand verlangt was von mir. Ich kann einfach mich in der Gegend umgucken, um nicht so sehr unter der eigenen Erwartung zu leiden.
1: Also weg von diesem Gedanken, warum passiert mir das denn jetzt? Sondern hin zu, okay, alle anderen stehen ja genauso an gerade.
0: Aber ja, die Erwartungen sind das Problem. Keine Erwartung zu haben, ist ein Geschenk.
1: Also beim nächsten Mal Bürger am Supermarkt oder an der Ampel nicht kämpfen. Einfach kurz existieren.
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1: Im Studio Finn Riebesel, Freundlieb. Die Bundesregierung will beim Hitzeschutz nachlegen. Umweltstaatssekretär Flassbart hat im ZDF angekündigt, dass es bis zum nächsten Sommer einen bundesweiten Aktionsplan geben soll. Flassbart sagt, bei der Stadtplanung müsse mehr mitgedacht werden, zum Beispiel mit mehr Schatten und Grünflächen. In der schwarz-roten Koalition ist eine neue Debatte um das Rentenpaket ausgebrochen. Konkret geht es um das Ende der Rente mit 63, gegen das sich die Ostministerpräsidenten ausgesprochen haben. Die Unionsspitze will an den Plänen festhalten. Bundesarbeitsministerin Baas zeigte sich dagegen gesprächsbereit. Im Berliner Tiergarten haben mehrere tausend Menschen an die Opfer des CSD-Anschlags erinnert. Am Tatort gab es eine Mahnwache. Bei dem islamistischen Anschlag war letzte Woche eine Frau getötet worden. 31 weitere Menschen wurden verletzt. Der Bundesopferbeauftragte hat schnelle finanzielle Hilfe für die Betroffenen angekündigt. Auch die USA haben mittlerweile mit einem heftigen Waldbrand zu kämpfen. Die Feuer haben die Stadt Spokane im Bundesstaat Washington erreicht. Tausende Menschen mussten ihre Häuser verlassen. Hunderte Gebäude wurden zerstört.
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1: Habt ihr damals als junge Menschen nicht auch immer diesen Disney-Schlössern hinterhergegafft? In den Serien oder in den Filmen? Halleluja! Diese Schlösser von Disney, die waren immer groß, die waren immer pompös und irgendwie auch verzaubert. Mal gut, mal schlecht. Alexandra Peters, du sagst, es gibt diese Schlösser aus den Filmen und Serien tatsächlich. Also im echten Leben jetzt hier gerade bei uns. Zum Beispiel das vom Die Schöne und das Biest.
2: In Frankreich, das Château de Chambord an der Loire. Ein riesiges Jagdschloss aus dem 16. Jahrhundert. 426 Zimmer, 77 Treppen, man kann sich da wirklich verlaufen. Disney mochte diese Überdimensionen, mächtig, aber auch einschüchternd. Das passt perfekt zum Biest. Und spannend ist, solche Schlösser wurden nicht zufällig entdeckt. Walt Disney selbst hat auf Reisen gezielt europäische Architektur studiert, besonders auf seiner Europareise 1959. Viele dieser Eindrücke sind später direkt in die Filme geflossen.
1: Ja, gehen wir mal weiter zu Rapunzel, neu verföhnt. Rapunzel lebt ja ziemlich spektakulär, hoch oben, mitten im Nix.
2: Genau, dafür diente der Mont Saint-Michel als Vorbild. Eine Abtei auf einer Gezeiteninsel in Frankreich. Bei Flut ist sie komplett vom Meer umgeben, bei Ebbe kann man hinlaufen. Dieses ständige Wechselspiel wirkt fast magisch. Solche Orte haben die Disney-Designer gezielt gesammelt, Fotos, Skizzen, Details und dann zu einem Märchenschloss kombiniert. Es ging nie um Kopien, sondern um die Stimmung.
1: Ja, und dann die böse Königin bei Schneewittchen. Das Schloss von ihr, das hat mir das erste Mal so einen ziemlichen Schauer verpasst als Kind, muss ich sagen. So ein bisschen düsterer als die anderen.
2: Zu Recht. Vorbild ist Alcázar de Segovia. Das steht auf einem Felsen zwischen zwei Flüssen. Sehr spitz, sehr hart, fast wie so eine Drohung. Disney fand diese Lage perfekt für Macht und Kontrolle. Fun Fact, Alcázar war früher nicht nur im Palast, sondern auch im Gefängnis und eine Militärakademie. Diese Geschichte schwingt im Film unbewusst mit.
1: Also, ob romantisch, düster oder riesig, Disney schaut also extrem genau hin.
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1: Im Studio Anna Löwer. In der schwarz-roten Koalition ist eine neue Debatte um das Rentenpaket ausgebrochen. Konkret geht es um das Ende der Rente mit 63, gegen das sich die Ostministerpräsidenten ausgesprochen haben. Die Unionsspitze will an den Plänen festhalten. Arbeitsministerin Baas zeigt sich dagegen gesprächsbereit. Fast 10.000 Hitzetote, kaum Wasser in den Flüssen. Einen bundesweiten Hitzeschutzplan gibt es aber bisher nicht. Das soll sich bis zum nächsten Sommer ändern, hat Umweltstaatssekretär Jochen Flassbart im ZDF angekündigt. Wie genau der Plan aussehen soll, ist aber noch unklar. US-Präsident Trump setzt im Krieg mit dem Iran offenbar wieder auf Gespräche statt auf neue Angriffe. Heute sollen angeblich neue Verhandlungen starten. Wo genau und mit wem gesprochen wird, hat Trump aber noch nicht verraten. In Griechenland sind zwei Löschhubschrauber zusammengestoßen und abgestürzt. Sie waren westlich von Athen im Einsatz gegen die Waldbrände dort. Zwei Piloten kamen ums Leben. Seit Tagen kämpfen in der Region hunderte Feuerwehrleute gegen die Flammen. Mehrere Ortschaften mussten schon evakuiert werden.
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2: Einen wunderschönen Montagmorgen wünsche ich euch. Eigentlich würde ich ja denken, so ein Sternekoch, der hat privat bestimmt auch eine krasse Küche. So neue Geräte, viel Platz zum Kochen. Oder er hat vielleicht so gar keine Küche, weil er ja so schon genug hat vom Küchen auf der Arbeit. Wie es aber in der wirklichen Wahrheit aussieht, das hört ihr gleich bei uns in unserem Format. Wie wohnt eigentlich? Und da geht's zu einem Zwei-Sterne-Koch und in seine Wohnung. Hier ist Jonna Penzig für euch.
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0: 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Wie wohnt eigentlich ein Zwei-Sterne-Koch in Berlin?
1: Hallo, ich bin René Frank und ich betreibe in Berlin Neukölln, genau gesagt Kreuzkölln, das Koda. Und das Koda ist ein Zwei-Sterne-Restaurant. Ich habe nicht nur zwei Sterne, sondern auch zwei zu Hause. Denn ich verbringe sehr viel Zeit in meinem Restaurant und dann eben natürlich zu Hause, wo ich einen Ort habe, wo ich mich wohlfühle, wo ich abschalten kann. Bei der Arbeit muss ich mich auf ganz viele Kleinigkeiten konzentrieren. Deswegen ist mein Zuhause da ein bisschen anders. Meine ganze Wohnung ist überhaupt smart. Das heißt, die Heizung reguliert sich von selber. Das Licht geht an in einem Raum, wenn ich dort bin. Wenn ich rausgehe, geht das Licht aus. Also meine Wohnung ist tatsächlich auch gar nicht so groß. Meine Küche ist auch nicht so groß. Sonst haben meistens Köche eine große Küche und kochen nicht viel. Bei mir ist das so, ich habe eine kleine Küche, koche aber doch relativ viel zu Hause, weil mir das eben wichtig ist. Ja. Top ausgestattet, dass ich zu jeder Zeit auch alles kochen kann. Allerdings muss ich auch darauf vorbereitet sein, denn ohne Vorbereitung habe ich eigentlich immer nur Champagner in der Kühlschrank und sonst nichts. Also ich habe auch wahnsinnig viele Utensilien in der Küche. Das ist eben mir wichtig, dass alles da ist, dass wenn ich irgendwas machen will, dann will ich mir auch nicht Gedanken machen, wie improvisiere ich jetzt, weil ich wieder zu Hause so, sondern ich will das genauso machen, wie ich das machen möchte. Deswegen, ich habe von Nudelmaschine bis zur Nudelpresse und jeden Aufsatz dafür alles zu Hause und auch so verstaut, dass nichts rumsteht. Bin da Meister darin, auf kleinen Flächen sehr viele Sachen zu verstauen. Ja. Also ich muss sagen, das ist mir aufgefallen, ich tendiere dazu, mich grau auszustatten, warum auch immer, und setze dann gerne andere Akzenten und Farben, vor allen Dingen mit Holz, mit Eiche und mattes Silber. Das gefällt mir sehr gut, ja, und Blautöne. Und besuchen kann man mich auf jeden Fall in meinem zweiten Zuhause, sozusagen in meinem zweiten Wohnzimmer, das Koda, unser Gastraum, denn auch da haben wir immer Champagner kalt stehen.
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1: Klar und trocken ist es gerade und der Tag legt erstmal so richtig sonnig los. Später kommen von Südwesten her mehr Wolken dazu und dann sind auch vereinzelt kräftige Gewitter drin mit Starkregen und Hagel bei Höchstwerten von 30 bis 37 Grad. Morgen geht es mit Sonne und Wolken weiter, ab und zu mit Schauern und einzelnen Gewittern, maximal bis 38 Grad.
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2: Spezialflugzeuge entlarven Umweltsünder. Mit Spezialflugzeugen werden Nord- und Ostsee regelmäßig auf Umweltverschmutzung überwacht. So konnten alleine 2025 130 Umweltverschmutzungen entdeckt werden. Die Flugzeuge filmen die verschmutzten Stellen, identifizieren mögliche Quellen und rechnen mit Hilfe von Wind- und Strömungsdaten die Herkunft der Schadstoffe zurück. In 48 Fällen konnten die mutmaßlichen Verursacher ermittelt werden. Die regelmäßigen Überwachungsflüge helfen, Umweltschäden frühzeitig zu erkennen und die Verursacher rechtlich zu verfolgen.
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3: Schönen Montagmorgen euch, Johanna Penzek ist hier. So ein großer Wunsch von mir als Kind war jetzt nicht unbedingt ein Prinzessinnenkleid oder ein Krönchen. Nee, ich wollte Clogs haben, ja, diese Holzschuhe. Ich fand die super schön und meine Mama hat gesagt, nein, weil Kinderfüße wachsen schnell und sie wollte mir jetzt nicht jedes Jahr neue Clogs kaufen. Verständlich, jetzt so als Erwachsene hat meine Begeisterung für die auch abgenommen. Allerdings gibt's so Clogs ja jetzt auch in der Mode, auf den Laufstegen und vielleicht will ich jetzt doch nochmal welche. Wir hören uns erstmal aber an, wie sie auf dem Laufsteg gelandet sind und das gleich nach zwei Songs.

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1: Clogs, also diese wirklich sehr klobigen Holzschuhe, die sind in der Luxusmode angekommen. Auf den Laufstegen. Ich hätte es nicht erwartet, ist aber so. Alexandra Peters aus der Brillux Radioredaktion. Wie wird denn aus so einem schlichten Schuh plötzlich so ein echtes It-Piece?
2: Da lohnt sich ein Blick zurück. Der Ursprung liegt bei den sogenannten Klompen aus den Niederlanden. Die waren klassische Arbeitsschuhe, getragen von Bauern oder Handwerkern. Robust, wasserabweisend, langlebig. Also wirklich rein funktional. Aber genau solche klaren, traditionellen Formen werden für Designer irgendwann spannend, weil sie eine Geschichte mitbringen.
1: Und warum tauchen die dann ganz woanders wieder auf?
2: Daraus entstehen die modernen Clogs, oft leichter mit Leder oder Gummi kombiniert, bequemer für den Alltag. Und dann passiert der entscheidende Schritt, Designer greifen diese Form auf. Ein gutes Beispiel ist Chanel, die haben Holzclogs tatsächlich auf den Laufsteg gebracht, kombiniert mit eleganter High Fashion. Oder auch Hermes, die ähnliche Modelle in ihrer Kollektion aufgenommen haben. Plötzlich ist da ein Schuh, der früher auf dem Acker getragen wurde und jetzt Teil einer Luxuskollektion ist.
1: Also die haben so im Prinzip einen kompletten Imagewechsel gemacht.
2: Total. Und genau das macht Mode so spannend. Sie nimmt etwas Alltägliches und gibt ihm eine neue Bedeutung. Beim Holzschuh funktioniert das besonders gut, weil er so auffällig ist. Diese klobige Form hat Wiedererkennungswert. Heute gibt's Clogs in ganz unterschiedlichen Varianten. Schlicht, elegant oder bewusst als Statement-Piece.
1: Vom Arbeitsalltag auf den Laufsteg. Also der Holzschuh zeigt, wie schnell sich so eine Bedeutung verändern kann und dass so unscheinbare Dinge irgendwann ein richtiger Hingucker werden. Also wer weiß, so eure Arbeitsschuhe, die ihr vielleicht auf der Arbeit tragen müsst. Möglicherweise werden auch die bald auf den Laufstegen getragen.

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1: Das Buch der Weltrekorde, dieses, was immer so sehr glänzt und wo aus dem Jahr bestehende Rekorde eingetragen sind, das steht bei mir zu Hause im Regal. Ich glaube, so aus dem Jahr 2016 ist es. Habe ich mir das gekauft? Nein. Hat mein Freund das mitgebracht? Ja, definitiv. Und zerstört das die komplette Buchregalästhetik, weil ich gerne nach Genre und Farbschema sortiere und dieses Buch weder in den Genre passt, was ich gerne lese, noch farbschematisch auch da reinpasst. Ja, ganz genau so ist es. Und damit ihr euch jetzt kein Weltrekordbuch kaufen müsst, das unästhetisch im Regal steht, habe ich gleich die kuriosesten Weltrekorde einfach so für euch im Radio, und zwar nach 7.

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1: Im Studio Anna Löwer. Marokko weist die Verantwortung für den Migrantenansturm auf die spanische Exklave Ceuta zurück. Die Regierung macht Fake News auf Social Media und Menschenhändler dafür verantwortlich. Rund 60.000 Menschen waren aus Marokko nach Ceuta gekommen. Wie viele noch dort sind, ist unklar. Die Bundesregierung will beim Hitzeschutz nachlegen. Umweltstaatssekretär Flassbart hat im ZDF angekündigt, dass es bis zum nächsten Sommer einen bundesweiten Aktionsplan geben soll. Flassbart sagt, bei der Stadtplanung müsse mehr mitgedacht werden, zum Beispiel mit mehr Schatten und Grünflächen. Wird das Rentenpaket der Bundesregierung jetzt doch wieder aufgeschnürt? Die Ostministerpräsidenten haben mit ihrem Vorstoß zur Rente mit 63 eine Debatte darüber ausgelöst. SPD-Chefin Baas hat sich im ZDF jetzt offen dafür gezeigt, nachzuverhandeln. Wer in dieser Woche mit dem Auto unterwegs ist, sollte den Tacho besonders im Blick behalten. Heute startet bundesweit die Speed Week. Nur Sachsen, das Saarland und Bayern machen nicht mit. Bis Sonntag wird vor allem an Unfallschwerpunkten und vor zum Beispiel Schulen geblitzt.
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2: Schönen Montagmorgen wünsche ich euch. Johanna Penzek ist hier. Ich kann ja wirklich nichts, worin ich andere übertreffen könnte. Also ich bin weder gut im Luftanhalten und ich kann nicht am höchsten springen. Ich kann schnell laufen, aber so schnell, dass man sagen könnte, ja, also die ist schneller als alle anderen, auch nicht. Ein Weltrekord wird da für mich eher schwieriger. Es gibt aber andere begabte Leute, die haben Weltrekorde aufgestellt. Und die stellt euch gleich mal Kollegin Lisa vor. Die hat nämlich wirklich lustige Dinge rausgesucht, in denen Leute besser sind als andere.
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0: Es gibt so Rekorde, bei denen denke ich mir, wow, okay, Respekt, so schnellster Mensch der Welt, Wahnsinn. Oder einmal um die Welt gesegelt, auch richtig krass. Und dann gibt es Rekorde, bei denen man sich jetzt eher fragt, wie sind die Leute auf sowas gekommen? So abgefahrenes Zeug wäre mir eigentlich nicht eingefallen. Und genau diese Kategorie, die wollen wir jetzt mal besprechen. Meine Kollegin Lisa Kreinbaum hat 3 Weltrekorde rausgesucht, die wirklich existieren, die aber auch komplett absurd sind.
1: Fangen wir an mit Rekord Nummer 1. Die Pizza mit den meisten Käsesorten der Welt. Und nein, wir reden hier nicht von 4 Käse oder 5. In Deutschland wurde 2018 eine Pizza gebacken, auf der genau 111 verschiedene Käsesorten gelandet sind. Aber damit nicht genug. 2023 hat Frankreich nachgelegt mit einer Pizza mit über 1000 verschiedenen Käsesorten. Ob das geschmeckt hat? Ganz ehrlich, ich bezweifle es. Rekord Nummer 2 geht an einen Mann aus den USA, der sich 260 T-Shirts gleichzeitig angezogen hat. 260. Allein das Anziehen hat fast 2 Stunden

0: gedauert. Und am Ende konnte er sich natürlich kaum noch bewegen und kam auch alleine nicht mehr raus aus seinen Klamotten. Aber hey, Rekord ist Rekord. Und dann gibt's da noch meinen persönlichen Favoriten, den Weltrekord für die meisten Essstäbchen im Bad. Aufgestellt von einem Mann aus den USA und zwar live in nur einer Minute. Am Ende steckten über 520 Essstäbchen in seinem Gesicht. Und dafür braucht man offenbar nicht nur einen langen Bart, sondern auch eine ziemlich ausgefeilte Technik. Der Rekordhalter hat vorher nämlich tatsächlich trainiert, welche Winkel am besten funktionieren und wie die Stäbchen stabil bleiben. Es ist so verrückt und genau das macht Weltrekorde doch auch so faszinierend. Es geht oft gar nicht darum, besonders sinnvoll zu sein, sondern darum, etwas zu schaffen, das vorher einfach noch niemand gemacht hat. Und da braucht es manchmal vielleicht auch gar kein richtiges Talent, sondern einfach eine richtig verrückte Idee.
1: Ja, und wer weiß, wenn wir lange genug überlegen würden, vielleicht ist in uns allen ein Weltrekord versteckt. Vielleicht habt ihr ja irgendwas, in dem ihr am allerbesten seid. Es kann, wie ihr gehört habt, wirklich alles sein.

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1: Sonnig ist es heute. Im Laufe des Tages ziehen von Südwesten her mehr Wolken auf und vereinzelt können auch kräftige Gewitter dabei sein mit Starkregen und Hagel. Dazu wird es richtig heiß. Die Höchstwerte, die liegen zwischen 30 und 37 Grad. Morgen gibt es erst viel Sonne, später mehr Wolken und vereinzelt Schauer, maximal bis 38 Grad.
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2: Gesund am Meer. Am Meer leben wir gesünder und vielleicht sogar länger. Das zeigen aktuelle Studien. Gründe sollen saubere Luft, natürliche Bewegung, Strandspaziergänge und ein entspannterer Alltag sein. Auch die Nähe zum Wasser soll sich positiv auf die Psyche auswirken. Stresshormone sinken, die Schlafqualität verbessert sich. Forschende betonen immer wieder, dass Umwelt und Gesundheit eng zusammenhängen. Wer regelmäßig Zeit am Wasser verbringt, stärkt Herz, Kreislauf und das Immunsystem und tut gleichzeitig etwas für sein Wohlbefinden.
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3: Schönen Montag euch, hier ist Johanna Penzig. Flämische Malerei. Hat man vielleicht schon mal gehört, ich war da noch nicht so drin. Ich habe es aber gegoogelt und gesehen, flämische Maler kommen alle aus Flandern in den Niederlanden. Und die haben alle ziemlich coole Bilder gemalt, die sich alle sehr ähnlich sehen. Wie das so zustande gekommen ist, dass die flämische Malerei so ein Ding geworden ist, das hört ihr gleich nach zwei Songs.

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1: Die flämischen Maler, von denen habe ich vorher noch nicht so viel gehört, aber die Bilder von denen habe ich vielleicht das ein oder andere Mal schon gesehen. Ich habe mich dann mal informiert. Diese flämischen Maler, die kommen alle aus Flandern in den Niederlanden und die haben sich alle so ein bisschen geinfluenced beim Malen, kann man sagen. Denn der Stil ist sehr, sehr ähnlich, aber auch sehr schön. Meine Kollegin Alexandra Peters, die kennt sich damit ein bisschen besser aus. Alexandra, wenn wir jetzt über diese Kunst sprechen, irgendwer muss ja mal damit angefangen haben, dass diese Bilder so besonders aussehen.
2: Da führt kein Weg an Jan van Eyck vorbei. Der hat im 15. Jahrhundert etwas geschafft, das man heute fast mit hochauflösender Fotografie vergleichen kann. Seine Bilder sind so detailreich, dass man Lichtreflexe in Glas erkennt oder winzige Spiegelungen entdeckt. Und dann gibt's Pieter Brueghel, der Ältere, der hat die Perspektive komplett gewechselt. Statt nur religiöser Motive zeigt er das Leben selbst, Menschen bei der Arbeit, beim Feiern, im Alltag. Plötzlich erkennt man sich selbst in diesen Bildern wieder.
1: Also diese Bilder, die entweder wie so fast eingefrorene Momente wirken oder wo die Szenen so direkt aus dem echten Leben sind.
2: Genau, und dann kommt Peter Paul Rubens und bringt nochmal eine ganz neue Energie rein. Seine Werke sind groß, laut, voller Bewegung. Fast wie ein Filmstil aus einem epischen Kino. Und spannend ist, Rubens hat schon damals mit einem großen Team gearbeitet. Seine Werkstatt war wie eine Produktionsfirma. Kunst wurde da fast industriell geschaffen.
1: Klingt fast so wie so eine heutige Serie oder Blockbuster, nur eben auf der Leinwand.
2: Genau das ist der Punkt. Diese Maler haben verstanden, was uns bis heute fesselt: Geschichten. Ihre Bilder sind wie Wimmelbücher, überall passiert was. Man entdeckt immer wieder neue Details. Und gleichzeitig haben sie mit Licht, Farben und Techniken experimentiert, die die Kunst nachhaltig verändert haben. Im Grunde haben sie das geschaffen, was wir heute von starken Bildern erwarten, dass sie uns reinziehen und nicht mehr loslassen.
1: Vom feinsten Detail bis zur großen Inszenierung, flämische Maler haben schon vor Jahrhunderten gezeigt, wie Bilder Geschichten erzählen, die uns heute berühren. Und wenn ihr mal Zeit habt heute zwischendurch und die mal googelt, ich bin mir sehr, sehr sicher, dass ihr die Bilder von denen auch schon mal gesehen habt, auch wenn es euch bis jetzt noch nicht bewusst war.

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1: Kunst muss wehtun, das hat meine Kunstlehrerin früher immer gesagt. Ich war ein bisschen zu schüchtern, ich hätte ihr aber gerne auch widersprochen, weil es gibt auch Kunst, die muss nicht wehtun, die ist einfach nur schön. Aber klar, Schmerz und Kunst gehören so ein bisschen zusammen und manchmal entsteht aus Schmerz so das beste Kunstwerk überhaupt. Und genau solche schauen wir uns gleich mal an nach 8.

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1: Im Studio Anna Löwer. Marokko hat sich zu dem Flüchtlingsansturm auf Ceuta geäußert und macht Fake News in den sozialen Medien dafür verantwortlich. Zehntausende Migranten hatten sich daraufhin auf den Weg dorthin gemacht. Bei dem chaotischen Grenzansturm kamen nach spanischen Angaben über 70 Menschen ums Leben. Marokko spricht von 11 Toten. Fast 10.000 Hitzetote, kaum Wasser in den Flüssen. Einen bundesweiten Hitzeschutzplan gibt es aber bisher nicht. Das soll sich bis zum nächsten Sommer ändern, hat Umweltstaatssekretär Jochen Flassbart im ZDF angekündigt. Wie genau der Plan aussehen soll, ist aber noch unklar. Wird das Rentenpaket der Bundesregierung jetzt doch wieder aufgeschnürt? Die Ostministerpräsidenten haben mit ihrem Vorstoß zur Rente mit 63 eine Debatte darüber ausgelöst. SPD-Chefin Baas hat sich im ZDF jetzt offen dafür gezeigt, nachzuverhandeln. Hacker haben hochsensible Daten der Regierung in Liechtenstein gestohlen. Es geht dabei um eine Liste mit Namen, die hinter Stiftungen und Treuhandgesellschaften stecken. In dem Fürstentum wurde ein Krisenstab eingerichtet.
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2: Schönen Montagmorgen wünsche ich euch. Hier ist Johanna Penzig. Schmerz, existenzielle Krisen und Trauer. Ja, sind jetzt keine coolen Dinge, vor allem nicht für so einen Montagmorgen, finde ich. Aber aus denen entstehen ja manchmal die schönsten und krassesten Kunstwerke. Und genau solche schauen wir uns gleich mal an nach drei Songs.
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1: Drama, Schmerz, existenzielle Krisen. Oft sind das solche Abgründe, aus denen dann am Ende große Kunst entsteht. Amina Jomai-Asteban aus der Brillux Radio Redaktion hat mal einen, ich sag mal, Deep Dive gemacht in diese negativen Gefühle und hat die krassesten Stories hinter Kunstwerken mitgebracht.
2: Wenn wir über Kunst und großen Schmerz sprechen, dann kommen wir an Vincent van Gogh einfach nicht vorbei. Sein Leben war geprägt von Schmerz, Einsamkeit und psychischer Qual. Ja, und seine Kunst war der Spiegel oder, ja, besser gesagt, sein Ventil dafür. Wie das Selbstporträt mit dem verbundenen Ohr aus 1889, das entstanden ist, nachdem Van Gogh sich sein eigenes Ohr abgeschnitten hat. Warum? Das ist nicht zu 100% klar, vermutlich aber nach einem heftigen Streit mit seinem damaligen Mitbewohner Gauguin, ebenfalls Künstler. Ja, und Van Gogh hat da wohl ziemlich impulsiv nach einem emotionalen Zusammenbruch gehandelt. Die Installation My Bad von Tracy Emin aus 1998 ist Ausdruck einer extrem chaotischen Phase der Künstlerin mit Trennung, Depression und Selbstzweifel. Dieses ungemachte Bett mit Zigarettenstummeln, leeren Flaschen und schmutzigen Klamotten sind der Spiegel für diese Zeit. Damit hat sie ihr privates Leid sichtbar gemacht, ohne es zu beschönigen. Und genau dieses ungemachte Bett ist später für knapp 3 Millionen Euro verkauft worden. Und auch Frida Kahlo ist dafür bekannt, Schmerz in Kunst umzuwandeln. Beispielsweise in Die gebrochene Säule von 1944.

0: Hier malt sie sich, nackt, mit einer zertrümmerten Wirbelsäule, in ein Metallkorsett genagelt. Und das hat auch einen Grund. Nach einem schweren Busunfall, bei dem ihr Becken und ihre Wirbelsäule zertrümmert worden sind, hat sie jahrelang unter chronischen Schmerzen und unzähligen Operationen gelitten. Nach einer weiteren Operation ist dann dieses Bild entstanden. Carlo verwandelt hier ihre körperliche und emotionale Zerstörung in ein Bild voller Wut, Verletzlichkeit und Schmerz.
1: Schon heftig, oder? Ne? Aus welchen Dingen so Kunst wird. Hinter so einem Pinselstrich steckt also manchmal eine richtig krasse Geschichte, die auch genau dafür sorgt, dass diese Kunst eben so besonders wird.

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1: Sonnig ist es heute. Im Laufe des Tages ziehen von Südwesten her mehr Wolken auf und vereinzelt können auch kräftige Gewitter dabei sein mit Starkregen und Hagel. Dazu wird es richtig heiß. Die Höchstwerte, die liegen zwischen 30 und 37 Grad. Morgen gibt es erst viel Sonne, später mehr Wolken und vereinzelt Schauer, maximal bis 38 Grad.
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2: Grüne Hauptstadt Europas. Mit diesem Titel darf sich Heilbronn ab 2027 schmücken. Die Stadt hat den European Green City Capital Award gewonnen. Bis 2035 will Heilbronn klimaneutral werden, von den Schulen bis zu den Verwaltungsgebäuden. Dafür setzt die Stadt verstärkt auf erneuerbare Energien, den Ausbau von Rad- und Fußwegen, eine nachhaltige Stadtplanung sowie eine aktive Bürgerbeteiligung. So soll Heilbronn 2027 zum Europavorbild für nachhaltige Lebensqualität werden. Der Preis wird seit 2010 von der EU-Kommission vergeben und ist mit 600.000 Euro dotiert. Zu den bisherigen Preisträgern gehören Metropolen wie Hamburg, Oslo, Lissabon und Stockholm.
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3: Schönen Montag euch. Johanna Penzek ist hier. Also eigentlich wollte ich ja nur eine Kerze kaufen in einem Einrichtungshaus. Und dann komme ich raus mit 3 Teppichen, 2 neuen Regalen und am Ende habe ich die Kerze meistens vergessen. Aber das passiert nicht nur mir beim Shoppen. Ingo wollte eine neue Küche und auf einmal hat er aus Versehen sein ganzes Haus umgestaltet. Hupsi, die ganze Story gibt's gleich nach 2 Songs.

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1: Eigentlich wollen wir zu Hause nur so eine Kleinigkeit verändern, vielleicht so ein schönes neues Möbelstück, vielleicht eine neue Wandfarbe. Und plötzlich muss alles anders, weil nichts passt mehr zu diesem wunderschönen neuen Möbelstück. Genau das ist Ingo Lemberg passiert. Er wollte eigentlich nur eine neue Küche und plötzlich wurde daraus ein richtiges Großprojekt. Kollege Daniel Peters, wie kam es denn dazu?
2: Also am Anfang ging es um eine ganz einfache Frage. Wann ist der richtige Zeitpunkt für eine neue Küche? Die alte war 17 Jahre alt und Ingo, von Beruf Ingenieur, ist da erstmal ganz, sagen wir, mathematisch rangegangen.
3: Und dann haben wir uns überlegt, naja gut, wenn du die Küche erst in 10 Jahren kaufst, dann kannst du noch 10 Jahre was davon haben. Wenn du die Küche jetzt schon kaufst, dann kannst du noch 20 Jahre was davon haben. Also haben wir relativ schnell beschlossen, komm, wenn wir Küche machen wollen, dann lass uns das gleich machen.
2: Klingt im ersten Moment nach neue Küche rein, Projekt erledigt.

0: Tja, aber da hatte er die Rechnung noch ohne seine Wände gemacht.
1: Ah, okay, die Wände. Was war da das Problem?
0: Sagen wir so, mit denen war er nach all den Jahren einfach komplett durch.
2: Wir hatten alles Decke schön, alles klassisch Raufaser, 5-mal übergestrichen. Ich konnte es nicht mehr sehen. Und dann war klar, ich will glatte Wände haben. Nur die Küche, die offen zum Wohnzimmer ist, die Raufaser zu ersetzen, bringt überhaupt nichts. Da musste gleich das ganze Wohnzimmer machen und so kam dann eins zum anderen.
0: Ein Raum zieht den nächsten mit. Das nennt man dann wohl den klassischen Domino-Effekt beim Renovieren.
1: Ja, und dann gab's kein Zurück mehr, oder?
0: Genau. Und glatte Wände verzeihen natürlich viel weniger als eine strukturierte Raufaser. Damit war die nächste Baustelle eröffnet. Maler Christoph Schmid aus Gärtringen in Baden-Württemberg musste also einmal von Grund auf ran.
3: Man weiß auch nie, was ein unter der alten Tapete empfängt, also wie der Untergrund überhaupt aussieht. Dann sind wir nicht nur beim Spachteln. Also da beginnt es ja dabei, dass wir die gesamten Klebereste einmal abschleifen, dann grundieren wir die Wände, dann wird 2 bis 3 Mal gespachtelt, dann wird wieder geschliffen, dann kommt wieder eine Grundierung drauf. Und dann wird erst tapeziert.
0: Und dann kommt irgendwann auch noch die neue Küche, aber erst ganz zum Schluss. Für Ingo Lemberg war es trotzdem genau die richtige Entscheidung, denn jetzt passt wirklich alles zusammen.
1: Aus einer neuen Küche wurde ein komplettes Makeover. Daniel Peters mit dem Projekt, das sehr, sehr klein angefangen hat und am Ende ziemlich groß wurde. Ich glaube aber, der Ingo war am Ende dann doch sehr zufrieden damit.

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1: Wart ihr schon mal auf Schloss Neuschwanstein? Ich war vor 2 Jahren da und ich muss ab und zu immer noch dran denken. Fotos durfte man bei der Führung nicht machen, aber das, was ich in diesem Schloss gesehen habe, das konnte ich mir auch so sehr, sehr gut merken. So abgefahrene Zimmer und Dinge, die ich in einem Schloss eigentlich noch nirgendwo gesehen habe. Und ein Ort davon, und zwar die Venusgrotte, die schauen wir uns gleich nach 9 noch mal ein bisschen genauer an.

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1: Im Studio Anna Löwer. Marokko weist die Verantwortung für den Migrantenansturm auf die spanische Exklave Ceuta zurück. Die Regierung macht Fake News auf Social Media und Menschenhändler dafür verantwortlich. Rund 60.000 Menschen waren aus Marokko nach Ceuta gekommen. Wie viele noch dort sind, ist unklar. In der schwarz-roten Koalition ist eine neue Debatte um das Rentenpaket ausgebrochen. Konkret geht es um das Ende der Rente mit 63, gegen das sich die Ostministerpräsidenten ausgesprochen haben. Die Unionsspitze will an den Plänen festhalten, Arbeitsministerin Baas zeigt sich dagegen gesprächsbereit. US-Präsident Trump setzt im Krieg mit dem Iran offenbar wieder auf Gespräche statt auf neue Angriffe. Heute sollen angeblich neue Verhandlungen starten. Wo genau und mit wem gesprochen wird, hat Trump aber noch nicht verraten. Das extreme Niedrigwasser an vielen Flüssen in Deutschland sorgt weiter für Probleme. Frachtschiffe können nur noch einen Bruchteil ihrer üblichen Ladung transportieren, damit sie nicht auflaufen. NRW-Verkehrsminister Krischer befürchtet steigende Preise und fordert einen Krisenstab.
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2: Ich wünsche euch einen schönen Montagmorgen. Wenn ich so König gewesen wäre mit einem Schloss, ich hätte nur komische Dinge da reingebaut. Sowas wie Rutschen von oben nach unten in einem Bällebadzimmer. Und ich meine, wenn man König ist und schon so viel Platz hat, dann muss der ja auch genutzt werden. Aber meistens sind so Schlösser zwar schön, aber eben einheitlich, als hätten die alle den gleichen Designer gehabt. Außer das Schloss Neuschwanstein. Das ist ziemlich besonders. Und da wurde sich designtechnisch auf jeden Fall ausgetobt. Zum Beispiel mit der Venusgrotte. Was das ist, das hören wir gleich nach 3 Songs.
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1: Das Schloss Neuschwanstein als Vorlage für das berühmte Disney-Schloss von Walt Disney gedient hat, das wissen wir. Ein wahr gewordenes Märchenschloss in den malerischen Wäldern Bayerns. Tatsächlich ging König Ludwig II. Aber noch einen Schritt weiter. Er ließ sich neben Neuschwanstein eine eigene Fantasiewelt bauen, inklusive Zauberhöhle, Farbshow und Privatsee. Das ist nämlich die sogenannte Venusgrotte. Die entstand Ende des 19. Jahrhunderts in der Parkanlage von Schloss Linderhof. Das war sein intimer, privater Rückzugsort. Das Besondere daran, die Grotte sieht zwar aus wie eine natürliche Tropfsteinhöhle, ist aber komplett künstlich. Für den Bau wurden Stahlträger, Drahtgeflechte und Zement verwendet. Für die damalige Zeit eine echte technische Meisterleistung der Architekten. Im Innern haben sie ihm eine richtige Fantasielandschaft erschaffen. Mit einem kleinen See, künstlichen Felsen und einer der ersten elektrischen Beleuchtungsanlagen überhaupt. Lange bevor Lichtshows zum Standard gehörten, wurden da schon mit farbigem Licht verschiedene Stimmungen erzeugt. Aber warum der Aufwand? Ja, Ludwig II. War ein großer Verehrer der Opern von Richard Wagner. Die Grotte sollte die Welt der Sagen und Mythen aus seinen Werken zum Leben erwecken. Und König Ludwig hat sich sogar in einem muschelförmigen Boot über diesen künstlichen See rudern lassen. Und so ist er dann für ein paar Stunden in seine persönliche Traumwelt eingetaucht. Architektonisch betrachtet ist die Venusgrotte damit einer der frühesten Formen von Erlebnisarchitektur. Eine Art Themenpark für ein

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1: Sonnig ist es gerade, nur Richtung Norden halten sich mehr Wolken und im Lauf des Tages ziehen von Südwesten her ein paar Gewitter auf mit Starkregen, Hagel und teils Sturmböen. Dazu wird es richtig heiß, die Höchstwerte liegen zwischen 30 und 37 Grad. Morgen bleibt viel Sonne dabei, später kommen mehr Wolken, maximal bis 38 Grad.
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2: Powerfood fürs Gehirn. Eine langjährige Ernährung mit viel Blattgemüse, Beeren, Nüssen und Vollkorn schützt vor geistigem Abbau. Laut einer Langzeitstudie senkt die sogenannte MINT-Diät das Demenz- und Alzheimer-Risiko erheblich. Das Beste daran, eine Umstellung lohnt sich in jedem Alter. Wer die pflanzenbasierte Ernährungsform über 10 Jahre hinweg beibehält, erkrankt bis zu 25% seltener an Demenz.
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3: Hier ist Johanna Penzek, ich wünsche euch einen schönen Montagmorgen. Mein handwerkliches Talent, das ist sehr begrenzt und zwar so sehr, dass für mich klar war, also ein Job im Handwerk, der wird es für mich nicht werden. Aber so Frauen im Handwerk sind eigentlich schon ziemlich cool und eine, die das durchgezogen hat, mit mehr Talent als ich, mit der sprechen wir gleich mal nach zwei Songs.

0: Also Handwerk, das ist es nicht für sie. Sie hat Wirtschaftspsychologie studiert und in einem Konzern gearbeitet. Aber dann ist leider ihr Vater verstorben. Das ist ziemlich traurig und er hat ihr einen Malerbetrieb hinterlassen. Und sie hat kurzerhand gedacht, okay, ich mach das. Ich übernehme den. Jessica hat dann mit Ende 20 noch eine Ausbildung im Handwerk gestartet und ist jetzt nicht nur Malermeisterin, nein, sie ist auch eben Geschäftsführerin beim Malerbetrieb Schaumburg. Und genau darüber habe ich mit ihr gesprochen. Als erstes wollte ich natürlich von ihr wissen, was sie so am Handwerk am meisten überrascht hat.
1: So im Handwerk generell sind es auf jeden Fall die Menschen. Wirklich. Die Kollegen habe ich überhaupt nicht mit gerechnet. Man hat ja immer so, also ich hatte auch diesen klassischen Stereotyp im Kopf, ne? Ja, die bei den Malern, das sind alles ja, ältere weiße Männer. Ich sag das mal so, wie es ist. Das war so, und ich habe gedacht, oh, das ist, die leben, arbeiten alle nach dem Motto, das haben wir schon immer so gemacht und so ist es gar nicht. Überhaupt nicht. Ich wurde hier wirklich von allen Seiten mit offenen Armen empfangen. Nicht nur von den Malern, auch von den anderen Gewerken.
0: Was Jessica gerne allen jungen Menschen auch auf dem Weg geben möchte, es lohnt sich, ins Handwerk zu gehen.
1: Unsere Jobs sind so vielfältig und das ist, betrifft ja nicht nur den Maler, obwohl ich bin jetzt natürlich ein bisschen parteiisch. Ich würde immer behaupten, unser Gewerk ist das vielseitigste, ja, weil wir haben so viele Sachen anzubieten. Hier macht niemand jeden Tag die gleichen Arbeiten, das gibt's einfach nicht. Man hat immer mit Menschen Kontakt. Es ist wirklich ein ganz, ganz, ganz, ganz toller Job mit ganz viel Zukunftsperspektive, ne? Und das ist ja heute auch echt ein Thema. Also ich bin ganz ehrlich, ich weiß nicht, ob mein alter Job in 10 Jahren noch so gebraucht werden wird. Aber was auf jeden Fall noch gebraucht werden wird, sind Handwerker.
0: Guter Punkt. Und Jessica hat beide Seiten kennengelernt. Also sie war im klassischen Bürojob und im Handwerk. Und ihre Zukunft, sagt sie, ist definitiv das Handwerk.
1: Selbst wenn das mit der Firma nicht funktionieren würde. Und es kann immer mal was sein. Also ich, in irgendeiner Kapazität würde ich immer dem Handwerk treu bleiben.
0: Richtig schön. Also Leute, das Handwerk bietet wirklich viel mehr, als man so im ersten Moment denken würde. Vor allem ist es ein sehr zukunftssicherer und vielfältiger Job, wie wir bei Jessica Schaumburg gesehen haben.

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1: Lebt ihr Leben in der Zukunft? Wie wird das sein? Also geweckt werden vielleicht von einer KI, Essen, das im Automaten gemacht wird. Wie so eine Zukunftsforscherin unser Leben in den nächsten Jahren einschätzt, das hört ihr gleich in der nächsten Stunde hier bei Brillux Radio.

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1: Im Studio Anna Löwer. Marokko hat sich zu dem Flüchtlingsansturm auf Ceuta geäußert und macht Fake News in den sozialen Medien dafür verantwortlich. Zehntausende Migranten hatten sich daraufhin auf

0: den Weg dorthin gemacht. Bei dem chaotischen Grenzansturm kamen nach spanischen Angaben über 70 Menschen ums Leben. Marokko spricht von 11 Toten. Wird das Rentenpaket der Bundesregierung jetzt doch wieder aufgeschnürt? Die Ostministerpräsidenten haben mit ihrem Vorstoß zur Rente mit 63 eine Debatte darüber ausgelöst. SPD-Chefin Baas hat sich im ZDF jetzt offen dafür gezeigt, nachzuverhandeln. Das Deutschland-Ticket dürfte im kommenden Jahr 3,40 Euro teurer werden. Das hat der Tagesspiegel ausgerechnet. Grundlage dafür ist der Preisindex, auf den die Verkehrsminister sich geeinigt haben. Aktuell kostet das Deutschland-Ticket 63 Euro. Die Bundesregierung will beim Hitzeschutz nachlegen. Umweltstaatssekretär Flassbart hat im ZDF angekündigt, dass es bis zum nächsten Sommer einen bundesweiten Aktionsplan geben soll. Flassbart sagt, bei der Stadtplanung müsse mehr mitgedacht werden, zum Beispiel mit mehr Schatten und Grünflächen.
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2: Ich bin Amina Jamal Astiban und ich wünsche euch einen wunderschönen Start in die neue Woche. Sagt mal, seid ihr eigentlich abergläubisch? Also ich eigentlich nicht, aber natürlich habe ich auch schon mal gependelt oder mir meine Lebenslinie genauer angeschaut. Einfach so aus Spaß. Aber neben den Wahrsagerinnen auf der Kirmes, da gibt es ja auch richtige Experten, die sich mit der Zukunft auseinandersetzen. Und mit denen sprechen wir gleich nach drei Songs.
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1: Ich finde ja, das erste Mal bei jemandem zu Hause zu sein, ist schon immer irgendwie ein bisschen aufregend, oder? Und als ich das erste Mal bei meinem Kollegen Tim war, ist mir wirklich alles aus dem Gesicht gefallen. Der Tim, müsst ihr wissen, ist nämlich ein absoluter Technikfreak und kann alles per Sprachsteuerung dabei sich zu Hause an- und ausschalten. Sogar die Waschmaschine und den Staubsaugroboter. Also ich bin da wirklich schon sehr beeindruckt und mein Kollege Daniel Peters aus der Produkt Radio Redaktion auch. Der hat sich nämlich mal die technischen Entwicklungen genauer angeschaut und mit jemandem gesprochen, der uns sagen kann, wie es in Zukunft wohl weitergehen wird. Nämlich die KI höchstpersönlich. Daniel, schieß los. Was sagt die KI?
2: Bescheidenheit kennt die KI jetzt nicht so wirklich. Die hält sich schon für ziemlich nützlich und künftig offenbar auch für unseren wichtigsten Mitbewohner.
3: Das Zuhause von morgen wird vor allem eins: mitdenken. Nicht so, dass es dir sagt, was du tun sollst. Eher so, dass es merkt, wann du Ruhe brauchst oder wann der Kühlschrank leer ist. Ziemlich praktisch, oder?
2: Immerhin, mitdenken, nicht bevormunden. Und dann habe ich konkreter gefragt, wie sieht unser Alltag 2040 aus?
3: Dann reden wir über Roboter. Nicht Staubsaugerroboter, die sind ja schon fast langweilig, sondern Systeme, die wirklich mithelfen. Wäsche, Einkauf, Pflege. Ich glaube, 2040 ist das Alltag, nicht Ausnahme.
2: Klingt erstmal irgendwie verlockend, oder? Also vorausgesetzt, der Roboter diskutiert nicht irgendwann darüber, warum er schon wieder die Socken sortieren soll.
1: Und wie sehen das unsere menschlichen Experten so?
2: Darüber habe ich mit Judith Block gesprochen, Trend- und Zukunftsforscherin beim Think Tank The Future Project. Sie meint, Roboter ja, aber nicht so, wie es sich die KI vorstellt.
4: Was ich mir nicht vorstellen kann, ist, dass wir uns humanoide Roboter holen. Aus dem ganz einfachen

0: Aus dem Grund, weil menschliche Roboter, die menschlich wirken, uns unheimlich sind. So kleine R2-D2s zum Beispiel, die finden wir niedlich. Aber so ein richtiger ausgewachsener Roboter, der so groß ist wie wir, wollen wir lieber nicht bei uns in der Wohnung haben.
1: Das Schlafzimmer als Science-Fiction-Labor, das wollen wir halt nicht, sagt sie. Ein Staubsaugerroboter, der nach Technik aussieht und eine Sache gut kann, ist für uns schon eher okay.
2: Was ist, wenn wir noch ein bisschen weiter in die Zukunft schauen? Werden wir irgendwann in, ich weiß nicht, so digitalen Welten leben?
1: Da gibt es Menschen wie Ray Kurzweil, Futurist und Technikvisionär bei Google. Er geht davon aus, dass wir unser Bewusstsein irgendwann ins Digitale erweitern und unser Zuhause dadurch viel mehr zu einem Tor in die virtuelle Welt wird. Judith Block sieht das etwas anders.
0: Das sollte ich insofern verunsinn, weil wir Körper haben. Wir werden immer uns ein Nest bauen, egal ob in 100 Jahren oder in 1000 Jahren, weil vor 1000 Jahren haben wir das auch schon gemacht und vor 10.000 Jahren auch. Also das ist einfach in unserer DNA eingeschrieben, dass wir ein Zuhause haben wollen.
1: Also selbst im Jahr 2100 diskutiert vermutlich noch jemand mit uns darüber, wo das Sofa stehen soll.
2: Okay, finde ich jetzt irgendwie beruhigend. Das Zuhause der Zukunft ist vielleicht ein bisschen smarter, vielleicht auch kleiner, aber immer noch auf Stein gebaut.

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1: Sonnig ist es gerade, nur Richtung Norden halten sich mehr Wolken und im Laufe des Tages ziehen von Südwesten her ein paar Gewitter auf mit Starkregen, Hagel und teils Sturmböen. Dazu wird es richtig heiß, die Höchstwerte liegen zwischen 30 und 37 Grad. Morgen bleibt viel Sonne dabei, später kommen mehr Wolken, maximal bis 38 Grad.
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2: Parkbank gegen Einsamkeit. Ein Plausch auf einer Parkbank mit einem Fremden. Für viele ist das echte Lebensqualität. In Freiburg wurden deshalb sogenannte Schwätzbänkle aufgestellt. Wer sich setzt, zeigt, ich bin offen für ein kurzes Gespräch. Ziel ist, Einsamkeit zu reduzieren und Begegnungen zu fördern. Gerade ältere Menschen oder Alleinstehende können so leichter Anschluss finden. Ziel der Stadt, mehr Gemeinschaft, mehr Austausch und ein Stück Lebensfreude für alle.
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3: Schönen Montag euch, Amina Jamal Astiban hier. Und ich weiß, mittlerweile gibt es ja schon fast so viele Podcasts wie Sand am Meer und deswegen kann man da ja auch nicht wirklich alle hören. Aber ich habe einen mit dabei, da solltet ihr zumindest mal ganz kurz mit mir reinhören. Gleich, nach zwei Songs.

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1: Während wir heute vielleicht Angst vor Falten haben, haben wir als Kinder Schiss davor gehabt, dass wir beim Lügen erwischt werden, weil uns die Nase wächst. Danke, Pinocchio. Es gibt aber ja nicht nur die Disney-Variante von dem Film, sondern auch eine für Erwachsene. Und zwar ist die so ein bisschen düsterer. 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
3: 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Cate Blanchett ist dabei, Tilda Swinton und pass auf, Christoph Waltz.
2: Stimmt, der ist auch dabei. Der spricht natürlich, also ich musste gucken, als ich gesehen habe, wen er spricht. Er spricht diesen faschistischen Vater. Er ist da schon in seinen Rollen immer sehr festgefahren, kann man sagen.
1: Aber nicht nur der Cast macht den Film einfach super spannend, sondern auch die besondere Machart und naja, auch die ganzen Background-Infos, die beiden haben. Das sind ja Sachen, zu denen wir sonst eigentlich gar keinen Zugang haben. Und darüber sprechen Johanna und Linda eben in der neuen Couchkino-Folge. 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
1: Kurz vor 11 haben wir es und in der neuen Stunde werfen wir einen Blick auf die bekannten Kunstwerke von Henri Matisse. Denn da klären wir, warum diese minimalistischen Kunstwerke so gut ankommen und unser Auge auch gar nicht jede einzelne Linie wirklich braucht, um das Gesamtkunstwerk zu verstehen. Vorher aber noch eine neue Folge Design-Details mit einem Zufall, der einen Designer viel berühmter gemacht hat, als geplant war.

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1: Im Studio Anna Löwer. In der schwarz-roten Koalition ist eine neue Debatte um das Rentenpaket ausgebrochen. Konkret geht's um das Ende der Rente mit 63, gegen das sich die Ostministerpräsidenten ausgesprochen haben. Die Unionsspitze will an den Plänen festhalten, aber

0: Ministerin Baas zeigt sich dagegen gesprächsbereit. Marokko weist die Verantwortung für den Migrantenansturm auf die spanische Exklave Ceuta zurück. Die Regierung macht Fake News auf Social Media und Menschenhändler dafür verantwortlich. Rund 60.000 Menschen waren aus Marokko nach Ceuta gekommen. Wie viele noch dort sind, ist unklar. Verhandeln die USA und der Iran wieder über Frieden oder nicht? Aus dem Iran heißt es, dass es aktuell keine Gespräche gibt. US-Präsident Trump hatte gestern gesagt, dass heute Nachmittag neue Verhandlungen anstehen. Alleine die Ankündigung hatte für fallende Ölpreise gesorgt. Das Deutschland-Ticket dürfte im kommenden Jahr 3,40 Euro teurer werden. Das hat der Tagesspiegel ausgerechnet. Grundlage dafür ist der Preisindex, auf den die Verkehrsminister sich geeinigt haben. Aktuell kostet das Deutschland-Ticket 63 Euro.
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2: Manchmal kommt es im Leben ja einfach ganz anders als gedacht. Kennen wir alle. Aber dass man eine Idee hat, eigentlich einen ganz billigen Alltagsgegenstand rausbringen will und dann doch einen Designklassiker erschafft, ja, ich würde sagen, das passiert eher selten. Ich bin Amina Jamal Astiban und in die Story tauchen wir gleich in den Design-Details genauer ein.
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1: Manche Design-Ikonen waren von Anfang an Luxus. Dieses Regal nicht. Es sollte vor allem eins sein: billig. Und genau das macht seine Geschichte so besonders. 1949 schreibt ein schwedischer Verlag einen Wettbewerb aus. Gesucht wird ein Bücherregal für die Nachkriegszeit. Bezahlbar, platzsparend, leicht zu verschicken. Der Architekt Nisse Strinning und seine Frau Cassia setzen auf Draht statt Massivholz. Filigrane Leitern aus Metall, darin eingehängte Böden. Weniger Material, weniger Gewicht, weniger Kosten. Das Stringshelf ist als Alltagsmöbel gedacht, nicht als Statussymbol. Und genau darin steckt die Pointe. Denn ausgerechnet dieses günstige Wettbewerbsregal wird zu einem der berühmtesten Designklassiker Skandinaviens. Ein Möbel, das für den Massenmarkt entwickelt wurde und heute in Designmuseen und Designhotels auf der ganzen Welt steht. Schlicht, zurückhaltend, fast unsichtbar, aber erweiterbar, umbaufähig, anpassbar an neue Lebenssituationen. Lange bevor wir Wörter wie modular und flexibel gefeiert haben, konnte dieses Regal genau das. Vielleicht ist das der größte Widerspruch am Stringshelf. Es wurde erfunden, um möglichst günstig und alltäglich zu sein und ist zum genauen Gegenteil geworden. Ein besonderer und längst nicht mehr billiger Designklassiker.

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1: Sonnig ist es gerade und insgesamt bleibt es richtig heiß. Im Laufe des Tages kommen abseits vom Norden her mehr Wolken dazu und im Südwesten können auch mal Gewitter aufziehen, später auch in der Mitte mit Starkregen, Hagel und vereinzelt Sturmböen. Dazu Höchstwerte von 30 bis 37 Grad. Morgen gibt's wieder viel Sonne, später mehr Wolken, ab und zu Schauer und teils kräftige Gewitter, maximal 38 Grad.
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2: Fischbestände im Yangtze erholen sich. In Chinas wichtigstem Fluss erholen sich nach Jahrzehnten die Fischbestände. Der Yangtze war lange Zeit durch Überfischung, Verschmutzung und Wasserbau stark belastet. Forschende berichten nun, dass nicht nur die Artenvielfalt wieder zunimmt, sondern sich auch der Gesundheitszustand der Fische verbessert hat. Dieser Erfolg ist vor allem den seit 2021 geltenden Schutzmaßnahmen zu verdanken. Darunter ein striktes Fischereiverbot, gezielte Renaturierung und ein reduzierter Schiffsverkehr.
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3: Ich würde sagen, es gibt zwei Arten von Leuten. Die mehr ist mehr Fraktion und die weniger ist mehr Fraktion. Und was ich an minimalistischen Bildern so interessant finde, unser Gehirn ergänzt den Rest. Also es braucht gar nicht so viel. Ein Beispiel, das viele von uns kennen werden, hat Kollegin Alexandra Peters mitgebracht. Hören wir gleich rein. Ich bin Amina Jamal Astiban. Schönen Montag.

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1: Die Kunstwerke von Henri Matisse. Die sind super beliebt und hängen als Poster wahrscheinlich auch bei ein paar von euch im Wohnzimmer. Besonders oft begegnen uns dabei diese berühmten blauen Frauen. Alexandra Peters aus der Bredux Radio Redaktion. Hinter diesen scheinbar sehr einfachen Figuren steckt aber eine ziemlich besondere Geschichte, ne?
2: Ja, und das Überraschende ist, eines der bekanntesten Kunstmotive der Welt entstand eigentlich aus einer Notlösung. Henri Matisse war Anfang der 1950er Jahre schwer krank und konnte kaum noch an der Staffelei arbeiten. Also nahm er blau bemaltes Papier, schnitt die Form mit einer Schere aus und setzte sie neu zusammen. Aus dieser einfachen Idee wurden später weltberühmte Kunstwerke.
1: Und trotzdem wirken diese Figuren bis heute total modern. Woran liegt das?
2: Weil Matisse mit ganz wenigen Formen unglaublich viel erzählt. Unser Gehirn ergänzt den Rest, aus ein paar geschwungenen Flächen entstehen plötzlich ganze Körper. Genau dieses Prinzip begegnet uns heute ständig. Viele Logos, Illustrationen oder

0: Carbon-Accessoires setzen auf unklare Linien und möglichst wenig Schnickschnack. Was damals revolutionär war, passt heute perfekt zum Trend des Minimalismus.
1: Deshalb sieht man diese Motive wahrscheinlich auch gerade wieder so oft.
0: Genau, die blauen Frauen hängen längst nicht mehr nur im Museum. Sie sind auf Postern,

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1: Kurz vor 12 haben wir es und bei meiner Kollegin Regina Rademacher in der Sendung entspannen wir uns endlich mal. Und was hilft da besser als eine Massage? Oh, und hier im Studio so ein Massagegerät? Oh, das wäre schon schön. Ja, mal gucken, ob Regina gleich eins mitbringt. Um kurz nach 12 Uhr.

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1: Im Studio Anna Löwer. Wird das Rentenpaket der Bundesregierung jetzt doch wieder aufgeschnürt? Die Ostministerpräsidenten haben mit ihrem Vorstoß zur Rente mit 63 eine Debatte darüber ausgelöst. SPD-Chefin Baas hat sich im ZDF jetzt offen dafür gezeigt, nachzuverhandeln. Marokko hat sich zu dem Flüchtlingsansturm auf Ceuta geäußert und macht Fake News in den sozialen Medien dafür verantwortlich. Zehntausende Migranten hatten sich daraufhin auf den Weg dorthin gemacht. Bei dem chaotischen Grenzansturm kamen nach spanischen Angaben über 70 Menschen ums Leben. Marokko spricht von 11 Toten. Das extreme Niedrigwasser an vielen Flüssen in Deutschland sorgt weiter für Probleme. Frachtschiffe können nur noch einen Bruchteil ihrer üblichen Ladung transportieren, damit sie nicht auflaufen. NRW-Verkehrsminister Krischer befürchtet steigende Preise und fordert einen Krisenstab. Der neue Spider-Man-Film hat den zweitbesten Kinostart aller Zeiten hingelegt. Er spielte am ersten Wochenende weltweit über 800 Millionen Euro ein. Nur ein Film hatte bisher ein noch besseres Kinodebüt. Der Marvel-Streifen Avengers Endgame knackte 2019 die Milliardenmarke.
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2: Einen schönen Tag für euch. Ich bin Regina Rademacher und ganz ehrlich, sobald da irgendwo ein Massagesessel steht, da sitze ich sowas von schnell da drin. Bei allem, was Nacken

0: und Rücken entspannt, werde ich sehr, sehr neugierig und nehme das gerne an. Aber da ist inzwischen auch einiges an Schmu auf dem Markt. Massage für zu Hause. Wir klären doch gleich mal, ob sich Massagesessel, Massagematratzen und Co. für daheim auch wirklich lohnen. Hier nach drei Songs.
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1: Ich bin ein riesiger Fan von Nacken- und Rückenmassagen. Wer nicht, ganz ehrlich. Gerne natürlich beim Physiotherapeuten meines Herzens. Aber auch wenn ich irgendwo so einen Massagesessel entdecke, es dauert mal keine 10 Sekunden, bis ich unbedingt ausprobieren möchte, was das Teil eigentlich alles so kann. Kein Wunder also, dass ich sofort neugierig werde, wenn versprochen wird, dass da die Entspannung einfach auf Knopfdruck auch nach Hause kommt. Aber helfen die denn wirklich? Kollege Daniel Peters hat's ausprobiert und ist als erstes in so einem Luxus-Massagesessel gelandet.
2: Oh, jetzt geht's los, jetzt werde ich durchgerüttelt. Uiuiuiui. Einmal die Wirbelsäule runter. Also fühlt sich schon anders an natürlich als ein Mensch, aber nicht unangenehm. Also, oh, der geht schon rein.
3: Ja, es ist tatsächlich meine erste Begegnung mit einem professionellen Massagesessel. Kein Vergleich mit den Teilen, die am Flughafen stehen. Allerdings ist der hier auch optisch eine ziemliche Wucht. 1,3 Quadratmeter Grundfläche, über 90 Kilo schwer, futuristisches Design. In diesem Raumschiff liege ich jetzt also und kriege dazu noch eine VR-Brille aufgesetzt. Norwegens Fjorde in 4K. Das Problem, wenn der Sessel mich so richtig durchschüttelt, wackelt das Bild links und rechts mit. Der Kopf folgt eben dem Körper. Ich mache also lieber die Augen zu. Nach 15 Minuten fühle ich mich tatsächlich lockerer, obwohl ich meine verspannten Stellen jetzt erst so richtig spüre. Christoph Hanekamp vom Hersteller Donnerberg sagt, das muss so.
4: Ich habe mal von einem guten Masseur gehört, wenn er die Kunden nach der Massage fragt, ob es wehgetan hat und die sagen nein, dann war die Massage nicht gut, dann hat er seinen Job nicht gemacht.
3: Apropos Masseur, für den Preis des Sessels käme ich auf ungefähr 80 bis 90 Massagen beim Profi. Danach, sagt Hanekamp, spare ich langfristig. Stimmt, aber nur wenn ich so häufig zur Massage gehen würde und den Sessel wirklich regelmäßig nutze. Das ist beim nächsten Massagetool kein Problem, eine Massagematratze. Die arbeitet sozusagen im Schlaf. Ich lege mich drauf und warte. Vincent Metzger von der RM Schlafmanufaktur drückt den Startknopf.
5: Das ist wie so ein Vibrieren, als wenn ein schwerer LKW vorm Haus herfährt. Bringt das was?
6: Auf jeden Fall. Also wir haben verschiedene Studien. Die Oszillationstherapie an sich, die wird schon seit 1980 angewendet.
3: Was ja erstmal noch nichts heißt. 1980 haben wir auch noch mit Asbest gebaut. Deshalb frage ich Physiotherapeut Thilo Stange vom B-Vital. Er sagt, je nach Stärke kann das tatsächlich einen Effekt haben, weil die Vibration unsere Muskulatur stimulieren, die Durchblutung fördern und uns dadurch entspannen können. Unsere Probleme löst aber keines der beiden Massagetools.
7: Es ist am Ende ja schon irgendwo ein Symptomlinderer. Er kann dir ja Gutes tun, der kann dich entspannen. Aber meistens sind ja Beschwerden über längere Zeiträume entstanden und dann macht es halt mehr Sinn, dem auf Spuren zu gehen. Und ich würde immer direkte Bewegungen, veränderten Alltag mit einbauen. Das macht viel mehr Sinn, als sich jetzt Gedanken über so eine teure Matratze zu machen.
3: Oder einen teuren Massagesessel.

0: gilt übrigens auch für die beliebten Massagepistolen. Die können ein Baustein sein, aber nicht die Lösung.
1: Und dann ziehen wir das Fazit dazu. Ein bisschen Entspannung können diese Geräte also durchaus liefern. Das Wundermittel jetzt gegen Verspannungen sind die aber nicht. Denn am meisten freuen sich Nacken und Rücken am Ende doch noch über regelmäßige Bewegung statt des Dauersitzens. Dank dir aber, Daniel, fürs Austesten für Brillux Radio.

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1: Sonnig ist es gerade und insgesamt bleibt es richtig heiß. Im Laufe des Tages kommen abseits vom Norden her mehr Wolken dazu und im Südwesten können auch mal Gewitter aufziehen. Später auch in der Mitte mit Starkregen, Hagel und vereinzelt Sturmböen. Dazu Höchstwerte von 30 bis 37 Grad. Morgen gibt's wieder viel Sonne, später mehr Wolken, ab und zu Schauer und teils kräftige Gewitter, maximal 38 Grad.
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2: Regen liefert Energie. Forschende der National University of Singapore haben eine Methode entwickelt, um aus Regentropfen Strom durch Reibung zu erzeugen. Dafür leiten sie das Regenwasser durch ein spezielles Rohr mit einer beschichteten Oberfläche. Ähnlich wie bei einem Luftballon, der an Haaren gerieben wird, entsteht durch die Reibung eine elektrische Ladung, die sich in Strom umwandeln lässt. Noch befindet sich diese Technologie im Experimentierstadium, doch in Zukunft könnte womöglich jede Regenwolke als nachhaltige Energiequelle dienen.
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3: Mit Regina Rademacher, ein wirklich schöner, edler, roter Lippenstift. Da bekommst du mich auch sofort mit. Der verleiht immer so einen glamourösen Look. Und es ist auch so ein Look, der nie verschwindet. Der bleibt immer irgendwie angesagt, ist immer modern und der Style ist eben auch sehr faszinierend. Grund genug, dass wir dem gleich mal nachgehen. Nach zwei Songs klären wir doch mal, warum dieser ganz bestimmte Hollywood-Glamour bis heute die Popstars und Fashion-Trends prägt.

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1: Bevor es für mich auf eine Party oder zu einer anderen Feier geht, na, da versuche ich mich schon mal an 2 oder 3 verschiedenen Lippenstiften aus, bis der Farbton genau passt. Verrückt eigentlich, wie sehr so ein bisschen Make-up da direkt für eine andere Stimmung sorgt. Genau dieser glamouröse Look, der begeistert Menschen aber einfach auch schon seit Jahrzehnten. Und eine Frau hat ihn geprägt wie kaum jemand sonst, Marilyn Monroe. Warum ihr Stil bis heute auf roten Teppichen und bei Popstars immer wieder auftaucht, beantwortet uns jetzt Kollegin Alexandra Peters. Alexandra, man merkt das auch heute noch total, ne?
2: Ja, absolut. Sabrina Carpenter zum Beispiel arbeitet oft mit dieser sehr soften, glamourösen Blondinen-Ästhetik. Kim Kardashian hat Marilyn Monroe sogar stark als Symbol benutzt, als sie 2022 das berühmte Kleid von ihr getragen hat. Dieses ganze Bild von Hollywood-Glamour, Kurven, Glitzer und Sexappeal, da steckt echt extrem viel Marilyn drin.
1: Und das, obwohl sich Schönheitsideale ja eigentlich ständig verändern.
2: Tun sie auch, aber Marilyn Monroe ist fast zu einer Art Blaupause geworden. Diese Mischung aus Glamour und Verletzlichkeit funktioniert bis heute. Auch dieses sehr inszenierte Frausein, also enge Kleider, große Wellen, funkelnde Looks, kommt immer wieder zurück.
1: Wenn wir jetzt aber nochmal genauer nachdenken, das wirkt heute gleichzeitig manchmal fast wie eine Kunstfigur.
2: Ja, weil Marilyn Monroe eigentlich viel mehr war als nur dieses Sexsymbol. Aber genau dieses Bild wurde so oft kopiert, dass es bis heute praktisch als visuelle Abkürzung für Glamour funktioniert. Sobald jemand platinblond ist und rote Lippen trägt, denken viele sofort an Marilyn.
1: Genau deshalb wirkt dieser Look bis heute auch irgendwie ja so vertraut, ne? Steht längst nicht mehr nur für einen Filmstar, sondern gleich für eine ganze Ästhetik. Und die taucht immer mal wieder auf, mal modern interpretiert und, wie wir gerade gehört haben, auch immer mal tatsächlich 1:1.

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1: Also ich könnte wirklich jeden Tag italienisch essen. Bin großer Fan von Nudeln und Pizza und Fisch. Aber wenn das Essen dann auch noch aussieht wie ein kleiner Kurzurlaub, das ist ein Perfect Match. Gleich nach 13 Uhr, da machen wir uns allen richtig Appetit jetzt zur Mittagspause hier bei Brillux Radio. Wir treffen uns dann da, wo Pizza und Pasta auf echte Kunst treffen.

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1: Im Studio Anna Löwer. In der schwarz-roten Koalition ist eine neue Debatte um das Rentenpaket ausgebrochen. Konkret geht's um das Ende der Rente mit 63, gegen das sich die Ostministerpräsidenten ausgesprochen haben. Die Unionsspitze will an den Plänen festhalten. Arbeitsministerin Baas zeigt sich dagegen gesprächsbereit. Marokko weist die Verantwortung für den Migrantenansturm auf die spanische Exklave Ceuta zurück. Die Regierung macht Fake News auf Social Media und Menschenhändler dafür verantwortlich. Rund 60.000 Menschen waren aus Marokko nach Ceuta gekommen. Wie viele noch dort sind, ist unklar. Das Deutschland-Ticket dürfte im kommenden Jahr 3,40 Euro teurer werden. Das hat der Tagesspiegel ausgerechnet. Grundlage dafür ist der Preisindex, auf den die Verkehrsminister sich geeinigt haben. Aktuell kostet das Deutschland-Ticket 63 Euro. Der neue Spider-Man-Film hat den zweitbesten Kinostart aller Zeiten hingelegt. Er spielte am ersten Wochenende weltweit über 800 Millionen Euro ein. Nur ein Film hatte bisher ein noch besseres Kinodebüt. Der Marvel-Streifen Avengers Endgame knackte 2019 die Milliardenmarke.
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2: Ich suche mir Restaurants ja wirklich danach aus, ob sie irgendwie besonders aussehen, was Besonderes zu bieten haben, dass das drumherum stimmt. Und so sprechen wir doch bis halb mal über einen Ort, an dem das Ambiente fast genauso viel Eindruck macht wie

0: das Essen auf dem Teller. Wir sind gespannt. Ich bin Regina Rademacher. Habt einen schönen Mittag.
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0: Persönlich bin ich sehr anfällig für Restaurants, die schon beim Eintritt irgendetwas auslösen. Wenn die Atmosphäre stimmt, dann freue ich mich fast genauso aufs Drinsitzen wie aufs Essen. Genau so ein Ort begegnet uns jetzt hier. Eine alte Fabrik mit riesigen Wandgemälden. Kollege Daniel Peters war dort und hat es sich für uns angeschaut, wie aus so einem italienischen Restaurant fast selbst ein kleines Kunstwerk geworden ist, in dem man sich gerne aufhält. Daniel, was bitte ist das für ein Restaurant, dass die davon handgezeichnete Da Vincis an den Wänden haben?
1: Naja, eine Sache sollten wir vielleicht kurz klarstellen. Die Zeichnungen sind zwar handgemalt, aber nicht von Da Vinci selbst. Also keine Millionenwerte an der Wand. Trotzdem, die sehen ziemlich echt aus. Dahinter stecken Stefan Ponge und sein Team vom gleichmaligen Malerbetrieb in Hahn und die haben wirklich auf kleinste Details geachtet.
2: Da Vinci war ein Künstler, der so unheimlich Angst hatte um seine Kunstwerke oder seine Erfindungen, dass der aus der Hand spiegelverkehrt und rückwärts geschrieben hat. Also wenn man die Schrift sich im Spiegel rückwärts liest, kann man sie lesen. Ganz interessant, die haben wir dann auch da umgesetzt.
1: Das ist also nicht mehr nur Handwerk, das ist Kunst.
0: Ja, ich wollte es gerade sagen, ja, mit klassischen Tapezieren und Wändestreichen hat das jetzt nicht mehr so viel zu tun.
1: Nee, überhaupt nicht. Hier zeigt sich wirklich, wie kreativ Handwerk sein kann. Einige Wände wurden hier im Restaurant Da Vinci zum Beispiel auch mit speziellen Kreativtechniken gestaltet. Die wirken wie echter Marmor, sind aber gar keiner. Stefan Ponge und sein Team durften sich richtig austoben. Inhaber Ivan Ivancic hat ihnen weitgehend freie Hand gelassen. Einfach, hier ist ein Budget, das ist der Name des Restaurants, los geht's.
3: Wir wollten nicht einfach so von der Stange irgendwelche Bilder kaufen oder drucken und auf die Wände machen. Und durch die hohen Decken und die hohen Räume und große Säle sieht das alles, passt es auch so richtig, ne? Das kleine Rest würde da gar nicht auffallen.
1: Kreative Freiheit, die sich lohnt.
0: Und der alte Industriecharme, passt der denn auch dazu?
1: Sogar richtig gut. Stefan Ponge hat die Farben bewusst auf die alte Fabrik abgestimmt. Die Marmoroptik an den Wänden zum Beispiel ist etwas wärmer gehalten, passend zum alten Klinker. Wirklich ein außergewöhnliches Projekt für das ganze Team.
2: Die sind natürlich alle super stolz, ne, wenn sie das erzählen können. Die gehen auch mit ihren Familien dahin und zeigen das dann, weil das ist schon toll. Also das ist schon ganz außergewöhnlich gewesen.
1: Es gibt Projekte, die werden einfach abgehakt. Und dann gibt es die, bei denen man später nochmal vorbeifährt, weil es einfach so besonders war.
0: Pizza, Pasta und ein bisschen Renaissance. Da bekommt der Restaurantbesuch gleich noch ein bisschen Museumsgefühl dazu. Lassen wir es uns doch gerne da mal schmecken.

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1: Sonnig ist es gerade, dazu zeigen sich im Laufe des Nachmittags ein paar Wolken. Nur im Norden bleibt es oft klarer. Im Südwesten können später kräftige Gewitter aufziehen mit Starkregen, Hagel und Sturmböen dabei. Sonst bleibt es lange freundlich und heiß mit 30 bis 37 Grad. Morgen wieder viel Sonne, später mehr Wolken und maximal bis 38 Grad.
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2: Mehr Riffe als gedacht überleben. Forschende haben weltweit knapp 166.000 Quadratkilometer Korallenriffe identifiziert, die gute Chancen haben, den Klimawandel

0: Klimawandel zu überstehen. Ein Forschungsteam wertete dafür Daten aus 6 Jahrzehnten Feldbeobachtungen aus. Besonders widerstandsfähige Riffe liegen unter anderem in Australien, den Bahamas, Kuba, Indonesien und den Philippinen. Geschützt sind davon allerdings nur wenige. Die Studie zeigt, dass Korallenriffe nicht zwangsläufig verloren sind. Sie können als lebende Samenbanken dazu beitragen, geschädigte Meeresökosysteme wieder aufzubauen.
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2: Ein eigenes Haus muss doch eine Lebensaufgabe sein, oder? Also ich habe keins, aber ich stelle es mir genauso vor. Und das fängt natürlich beim Hauskauf an oder bei der Planung. Und dann ist ja auch immer irgendwas zu tun. Eine Nummer schärfer wird es auch noch, wenn ihr euch in ein älteres Haus verliebt habt, wo wir dann gar nicht wissen, was da auf uns zukommt. Noch bis 14 Uhr geht es hier bei uns um ein Gebäude, das seit Jahrhunderten Geschichte schreibt und trotzdem komplett neu gedacht wurde. Da ging es von einem echten historischen Schmuckstück zu einem modernen Lieblingshotel. Regina Rademacher ist mein Name. Wir hören da gleich mal rein. Schönen guten Tag.

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1: Ich habe letztens voller Bewunderung dabei zugesehen, wie jemand einen alten Holzstuhl abgeschliffen und neu lackiert hat. Ich dachte, ja, das geht so zack zack mit dem Pinsel drüber, musste aber dann erkennen, dass da am Ende plötzlich richtig viel Arbeit drin steckte und dahinter steckte. Ähnlich, aber viel, viel größer und intensiver ist so ein Projekt, von dem uns jetzt Kollegin Lisa Kreinbaum mehr erzählt. Sie hat sich ein Hotel angeschaut, das über 550 Jahre alt ist. Lisa, was kam denn da bitte auf die Besitzer zu?
2: Als Markus und Ute das Hotel am Schliersee gekauft haben, da war eigentlich ziemlich schnell klar, hier braucht es eine Kernsanierung. Aber die hat dann auch noch ein paar böse Überraschungen mitgebracht, angefangen beim Dach.
3: Da hat es reingeregnet, das war ein altes Blechdach, das undicht war. Die Balken waren verfault und wir haben dann sogar auch Balken entdeckt mit Holzwurm, die komplett ausgetauscht werden mussten. Dann die Abstimmung mit dem Denkmalamt. Wir mussten dann ganz bestimmte Ziegel und bestimmtes Blech verbauen.
2: Also auch noch Denkmalschutz. Aber zum Glück kommen die beiden aus der Immobilienbranche und haben deshalb Erfahrung mit solchen Projekten.
1: War das auch der Grund, warum sie das Ganze überhaupt gemacht haben?
2: Ja, schon, aber auch, weil sie sich sofort in das Haus verliebt haben.
3: Wir haben dann schon gesehen, das ist wirklich eine alte, abgerockte Bude. Aber irgendwie hat dieses Haus so viel Charme und wir haben da einfach auch diese Vision gehabt, was man daraus machen kann.
2: Dazu kommt noch, dass Markus auch am Schliersee aufgewachsen ist. Er kennt das Gebäude also schon seit seiner Kindheit.
1: Markus hat da gerade von einer Vision gesprochen. Welche war das denn überhaupt?
2: Das Gebäude, das ist schon seit Jahrhunderten ein Gästehaus, früher eben für Jäger und Fischer. Und das wollten die beiden auch fortführen, aber eben in moderner Form. Vor allem die Zimmer brauchten da ein Upgrade.
3: Hinter dieser Kammer war alles verschimmelt. Wir mussten dann diese ganzen Kammern rausreißen und haben dann auch neue Fenster wieder reingebaut in die Bäder. Mussten wirklich die ganzen Leitungen komplett alle neu machen. Und deswegen war es dann doch ein bisschen mehr, wie nur einfach mal kurz die Zimmer renovieren, sondern wir haben wirklich die Zimmer komplett entkernt.
2: Und auch der vorher sehr dunkle Look sollte moderner werden.
4: Deswegen haben wir uns dazu entschlossen, alles relativ clean zu halten, hell zu halten, dann lieber mit Dekogegenständen das aufzupeppen farblich.
2: Auch die Bar ist total modern geworden. Die historische Bauernstube und die traditionelle Fassade, die sind dafür fast unverändert geblieben. Also die Vision der beiden, die ist auf jeden Fall aufgegangen. Ein Hotel, das über 550 Jahre Geschichte mit modernem Design verbindet.
1: Und ich finde, genau solche Projekte zeigen ja auch, dass Geschichte und

modernes Design richtig gut zusammenpassen können. Und dann lohnt es sich manchmal eben auch, einer alten Substanz nochmal eine ganz neue Zukunft zu geben. Und solche Projekte, die stellen wir euch ja auch immer gerne hier vor, hier bei Brillux Radio.

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1: Auf meinem Schreibtisch liegt tatsächlich immer noch ein sehr schöner Brief, den ich einfach nicht wegwerfen kann. Warum handgeschriebene Worte jetzt inzwischen sogar Teil eines besonderen Kunstprojektes werden, darüber sprechen wir gleich nach 14 Uhr, hier bei Brillux Radio am Montag.

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1: Im Studio Mia Hin. Wird das Rentenpaket der Bundesregierung jetzt doch wieder aufgeschnürt? Die Ostministerpräsidenten haben mit ihrem Vorstoß zur Rente mit 63 eine Debatte darüber ausgelöst. SPD-Chefin Baas hat sich im ZDF jetzt offen dafür gezeigt, nachzuverhandeln. Die marokkanische Regierung macht Fake News in den sozialen Medien für den Flüchtlingsansturm auf Ceuta verantwortlich. Zehntausende Migranten hatten sich daraufhin auf den Weg gemacht. Bei dem chaotischen Grenzansturm kamen nach spanischen Angaben über 70 Menschen ums Leben. Marokko spricht von 11 Toten. FIFA-Boss Infantino bekommt nach seinen gescheiterten WM-Investorenplänen immer mehr Gegenwind. Erste nationale Verbände wollen ihm die Unterstützung für seine Wiederwahl im kommenden Jahr entziehen. Der walisische Verband war der erste, der englische will nachziehen und weitere könnten folgen. In Griechenland hat sich die Waldbrandlage ganz leicht entspannt. Der Wind hat etwas nachgelassen, deswegen können jetzt wieder Löschflugzeuge eingesetzt werden. Bei den Löscharbeiten sind bislang 5 Feuerwehrleute ums Leben gekommen.
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2: Ich bin Regina Rademacher. Schönen Wochenstart für euch. Vor ein paar Tagen, da lag plötzlich eine handgeschriebene Karte im Briefkasten. Zwischen den ganzen Rechnungen und Werbezetteln hat die sofort gute Laune gemacht. Es wird immer seltener, dass wir handschriftlich sowas machen, ne? Schon verrückt, was so ein paar persönliche Zeilen auslösen können. Genau diese Kraft nutzt jetzt ein besonderes Kunstprojekt in Wien. Dort stehen weiße Briefkästen für Briefe an Menschen, die nicht mehr da sind. Welcher wunderschöne Gedanke dahinter steckt, das klären wir gleich hier in ein paar Minuten.
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1: Ein Brief kann viel mehr sein als nur ein Blatt Papier mit Worten drauf, wenn er zur Inspiration für ein Kunstwerk wird. Wien, Cafés, Geschäfte. Was auffällt, hier stehen weiße Briefkästen. Keine gewöhnlichen. Auf ihnen nur ein Satz. Briefe an die, die wir vermissen. 20 solcher Briefkästen finden wir in der Stadt. Aufgestellt von zwei Künstlerinnen. Celine van Hout und Rosa Braber. Die beiden leeren die Kästen und lesen die Briefe. Und zwar jeden. Die Briefe sind unverschlossen, ohne Absender, anonym. Manchmal

0: steht eine ganze Geschichte darin. Manchmal ein paar Sätze, wie man merkt gar nicht, wie schnell die Zeit vergeht. Und dann holen mich diese kleinen Situationen im Alltag ein, wo ich plötzlich spüre, dass du nicht mehr da bist. Es sind Worte aus Dankbarkeit, um sich zu entschuldigen, etwas loszuwerden. Es sind Briefe an Verstorbene. Die Briefe berühren die beiden Künstlerinnen. Sie sind dankbar dafür, dass die Menschen ihre Gedanken für ihr Kunstprojekt teilen. Der Name? Griefyards. Ein Wortspiel aus Trauer und Friedhof. Künstlerin Van Hout hatte die Idee nach einem Trauerfall. Da wusste sie nicht mehr, wohin mit ihren Gefühlen. Da kam ihr die Idee, Trauer einen Raum geben, um Emotionen zu teilen. Denn Trauer ist meist unsichtbar, sehr privat, fast tabu. Also wohin mit all dem, was man nicht mehr sagen konnte? Die Antwort? Schreiben und mit anderen teilen. Aber nicht einfach nur so. In einer Ausstellung werden die Briefe nicht nur vorgelesen, gezeigt werden auch Kunstwerke, die von den Texten inspiriert wurden. So wird Trauer geteilt und bleibt trotzdem anonym.
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1: Vielerorts scheint die Sonne. Ab und zu zeigt sich höchstens mal ein paar Wolken. Ungemütlich wird es aber da, wo Gewitter aufziehen können, vor allem im Südwesten, später auch Richtung Mitte und dann mit Starkregen, Hagel oder Sturmböen. Die Höchstwerte liegen heute zwischen 30 und 37 Grad. Morgen wieder viel Sonne, später mehr Wolken, bei maximal 38 Grad.
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2: Zurück zur Natur. Schottlands wilde Seite blüht. Mithilfe von Rewilding-Projekten werden Landschaften in den Highlands so weit wie möglich in ihren ursprünglichen oder einen naturnahen Zustand zurückgestaltet. So wird Lebensraum für viele Vogelarten und Insekten wiederhergestellt. Sie alle profitieren von den zurückgewonnenen Wiesen und Hecken. Die Waldfläche hat sich um 18% erhöht, was dem Stand von vor 1000 Jahren entspricht. 4000 einheimische Pflanzen und Tierarten leben nun wieder in den Highlands.
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3: Mit Regina Rademacher, hallo. Ja, wenn ich früher bei meiner Oma reinkam, dann lag da sehr, sehr oft so ein runder Stickrahmen bereit. Als Kind fand ich das, ja, so ein bisschen öde, unspektakulär. Und auch später in der Schule, ja, ich fand vor allem die bunten Fäden schön, hübsch. Ja, wir gehen gleich nach zwei Songs aber mal rein in die ganze Geschichte und hören nach, welche Traditionen denn tatsächlich hinter Stickereien stecken.

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1: Den Stickrahmen bei meiner Oma, den fand ich am Anfang sehr öde, aber später war es dann schon spannend. Ich hatte nicht viel für ihre Motive übrig, aber diese bunten Fäden und die Technik, mit der ihre Bilder entstanden, die haben mich dann schon irgendwie gekriegt. Hinter jedem Stich steckt richtig viel Handwerk und eine echte Geschichte. Und diese Stickkunst, die gibt es ja auch heute noch. Kollegin Alexandra Peters weiß, wie alt die Kunst eigentlich wirklich ist.
2: Viel älter. Die ältesten Stickereien, die man gefunden hat, stammen aus China, über 4000 Jahre alt. Und im Mittelalter hier in Europa war Stickerei total angesagt. Könige, Kirchenadelige, die haben ihre Macht und ihren Reichtum in Fäden ausdrücken lassen. Das berühmteste Beispiel ist wahrscheinlich der Teppich von Bayeux aus dem 11. Jahrhundert. Der ist fast 70 Meter lang und erzählt die komplette Eroberung Englands durch William den Eroberer. Also eigentlich ein riesiger Comic, nur eben gestickt auf Leinen.
1: Okay, das ist wirklich nicht das, was man beim Wort Stickerei sofort im Kopf hat. Aber was genau erzählen denn diese alten Muster? Du meintest ja gerade, manche spiegeln ganze Kulturen wieder.
2: Total. Zum Beispiel in Osteuropa, in der Ukraine oder Rumänien gibt es traditionelle Ornamentstickereien, die Familien über Jahrhunderte weitergegeben haben. Da steckt Symbolik drin, Schutzzeichen, Naturmotive, Dorfzugehörigkeit. In Mexiko sieht man das auch. Die Otomi-Stickereien zeigen Tiere und Pflanzen aus der lokalen Mythologie. Und selbst in Japan gibt es das. Sachiko, eine Handsticktechnik, die ursprünglich zum Reparieren von Kleidung gedacht war, ist heute ein eigenes grafisches Stilmittel.
1: Und heute wird noch gestickt oder ist das mehr so ein Museumsding?
2: Nee, das ist absolut wieder da. In der Haute Couture wird fast alles mit Handstickerei gemacht. Bei Dior, Chanel oder Valentino gibt es ganze Ateliers, die nur Perlen, Goldfäden und feine Seide sticken. Die Stickerei lebt also weiter, weil sie so viel erzählen kann und weil es eben diese ganz besondere Haptik hat, die Maschinen nie ganz hinkriegen.
1: Ja, dann denke ich nochmal an den Stickrahmen meiner Oma zurück und sehe den jetzt ganz besonders mit anderen Augen. Da ging es eben nicht nur um die schönen Muster, sondern um eine echte Kunstform, die sie da beherrscht hat und die seit Jahrtausenden Geschichten weitererzählt. Ja, und vielleicht schauen wir dann alle beim nächsten bestickten Shirt ja zweimal hin, denn wer weiß, welche Geschichten da drauf so gestickt sind.

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1: Ich brauche manchmal 3 Versuche, bis ich am richtigen Bahnhof lande, während andere sich da locker Wege, Namen oder ganze Abläufe merken können. Und deswegen habe ich auch gleich große Augen gemacht, als ich von Stephen Wiltshire gehört habe. Er sieht eine Stadt und kann die sofort aus dem Kopf nachzeichnen. Seine Geschichte hören wir uns gleich hier an, nach 15 Uhr bei Brillux Radio.

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1: Im Studio Mia Hin. In der schwarz-roten Koalition ist eine neue Debatte um das Rentenpaket ausgebrochen. Konkret geht es um das Ende der Rente mit 63, gegen das sich die Ostministerpräsidenten ausgesprochen haben. Die Unionsspitze will an den Plänen festhalten. Arbeitsministerin Baas zeigte sich dagegen gesprächsbereit. Marokko weist die Verantwortung für den Migrantenansturm auf die spanische Exklave Ceuta zurück. Die Regierung macht Fake News auf Social Media und Menschenhändler dafür verantwortlich. Rund 60.000 Menschen waren aus Marokko nach Ceuta gekommen. Wie viele noch dort sind, ist unklar. Gasheizungen werden für Vermieter immer unwirtschaftlicher. Laut Spiegel müssen sie bei einer 80 Quadratmeter Wohnung ab 2029 über 300 Euro der Heizkosten übernehmen. Später wird es dann noch mehr. Hintergrund ist das neue Heizungsgesetz. Der neue Spider-Man-Film hat den zweitbesten Kinostart aller Zeiten hingelegt. Er spielte am ersten Wochenende weltweit über 800 Millionen Euro ein. Nur ein Film hatte bisher ein noch besseres Kinodebüt. Der Marvel-Streifen Avengers Endgame knackte 2019 die Milliardenmarke.
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2: Superhelden, die kennen wir ja sonst nur aus Comics oder aus dem Kino. Ich habe da noch so ein Batman-Cape in der Karnevalskiste. Aber manchmal spielt das echte Leben da locker sehr besonders mit. Richtig gut hat es das Leben mit einem britischen Künstler gemeint, der eine sagenhafte Auffassungsgabe hat. Was er genau macht und vor allem wie, das klären wir gleich hier nach drei Songs. Ich bin Regina Rademacher und eigentlich froh, wenn ich mir mal so drei Teile für einen Einkauf ohne Zettel merken kann.
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Gibt so Momente, da fühle ich mich schon überfordert, wenn ich mir mal drei neue Namen auf einmal merken soll. Und dann gibt es Menschen, die schauen einmal über eine ganze Stadt und speichern da wirklich jedes Detail ab. Stephen Wiltshire ist ein britischer Künstler mit einer sogenannten Inselbegabung. Nach einem kurzen Rundflug über eine Stadt, da kann er Straßen, Gebäude und selbst kleinste Strukturen aus dem Gedächtnis herauszeichnen. Und das so präzise, dass ganze Stadtpanoramen entstehen. Ist auch völlig egal, welche Stadt übrigens. New York, London, Rom, er macht das alles. Seine Werke zeigen die kompletten Metropolen unfassbar detailreich. Das ist eine Fähigkeit, die ja man eigentlich schon Superkraft nennen kann und die zeigt, wie unterschiedlich Wahrnehmung und Gedächtnis bei Menschen funktionieren können. Solche Fähigkeiten, heißt es, sind extrem selten und faszinieren die Forschenden immer noch weltweit, zeigen ziemlich eindrucksvoll, wie unterschiedlich unsere menschlichen Gehirne so funktionieren. Irgendwo zwischen Alltag, Ausnahmeleistung und Dingen, die ja fast schon an Superkraft erinnern.

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1: Vielerorts scheint die Sonne. Ab und zu zeigt sich höchstens mal ein paar Wolken. Ungemütlich wird es aber da, wo Gewitter aufziehen können, vor allem im Südwesten, später auch Richtung Mitte und dann mit Starkregen, Hagel oder Sturmböen. Die Höchstwerte liegen heute zwischen 30 und 37 Grad. Morgen wieder viel Sonne, später mehr Wolken, bei maximal 38 Grad.
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2: Rückkehr der amerikanischen Kastanie. Riesig, stark und voller Leben. Einst prägte die amerikanische Kastanie die Wälder im Osten der USA. Durch einen Pilz wurden diese Wälder innerhalb weniger Jahrzehnte vernichtet. Milliarden dieser Bäume verschwanden und das Ökosystem veränderte sich. Doch jetzt gibt es Hoffnung. Forschende arbeiten daran, die amerikanische Kastanie wieder zurück in die Wälder zu bringen. Durch Kreuzung und moderne Genforschung wird die Art pilzresistent gemacht. So könnte nicht nur ein ikonischer Baum zurückkehren, sondern auch ein Stück Artenvielfalt.
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3: Ein bisschen neue Farbe, vielleicht erstmal nur eine Wand und plötzlich fühlt sich aber schon das ganze Zimmer ganz anders an. Ich habe es neulich erst bei meiner

Nachbarin gesehen, die ist ein Tickchen älter und sie hat sich einfach völlig darüber gefreut. Nur eine Wand hat eine andere Farbe und sie sagt, es ist wie ein neues Zimmer. Warum Farbe gerade für ältere Menschen viel mehr sein kann als nur Deko, darüber sprechen wir gleich hier nach zwei Songs. Ich bin Regina Rademacher, habt einen schönen Nachmittag.

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1: Gerade hier vor zwei Songs, da habe ich euch ja kurz von meiner etwas älteren Nachbarin erzählt, richtige Dame. Eigentlich sollte nur eine Wand bei ihr einen neuen Anstrich bekommen. Und sie hat sich am Ende so unfassbar riesig gefreut, weil allein durch diese eine Wand der ganze Raum plötzlich viel heller und gemütlicher wirkte und sie sich wieder wohlfühlte. Wir haben dann wieder gemerkt, wie viel Atmosphäre Farbe schaffen kann. Genau diesen Gedanken setzt ein Seniorenheim in Ilmenau jetzt ganz bewusst ein. Kollege Daniel Peters war vor Ort in Ilmenau und hat erlebt, dass es auch ganz anders eben geht. Was ist dir aufgefallen, Daniel?
2: Vor allem Farbe. Immer wieder. Kein weißes Krankenhaus-Flair. Der Jakobushof in Ilmenau liegt mitten in der Innenstadt. 67 Bewohner auf 3 Etagen. Und die haben da schon immer auf Farbe gesetzt. Die letzte Sanierung ist jetzt 15 Jahre her. Und deshalb wird hier gerade nochmal vieles neu gedacht. Manny Schinkel ist Pflegedienstleitung.
3: In 15 Jahren hat sich natürlich auch in der Richtung Pflege viel verändert, sodass man mal eruiert hat, was demenziell erkrankte Bewohner schöner finden an Farben. Ne, wo sie ganz einfach ganz anders drauf reagieren, auf die Farben.
2: Anders reagieren, das ist der Punkt. Farbe ist hier nicht nur Deko, sondern eher sowas wie ein Werkzeug.
1: Was heißt das aber denn konkret? Also was wird jetzt anders gemacht?
2: Zum Beispiel beim Thema Rot. Klingt erstmal nach Wärme, nach Energie. Aber genau das wird zum Problem.
3: Man hat eben auch über die Jahre gemerkt, dass man einfach, wie bei uns auf dem Dementenbereich, jetzt nicht mehr mit Rot arbeitet, weil es doch irgendwo ein bisschen, na, nicht aggressiv, aber die Stimmung erhöht und nicht beruhigt. Somit wir jetzt auf grüne Farben und blaue Farben gehen.
2: Das ergibt natürlich auch total Sinn. Grün, blau, das ist Natur, das ist ruhig, das wirkt vertraut. Und dann kommt noch etwas dazu, was fast noch stärker wirkt als die Farbe selbst.
1: Und das wäre?
2: Tapeten mit Motiven, Wald, Wasser, Steine, je nach Wohnbereich. Die Wände erzählen plötzlich Geschichten. Mandy Schinkel beobachtet immer wieder, wie die Senioren vor den tapezierten Bereichen stehen bleiben und förmlich darin versinken. Die Bewohner durften

0: die auch selbst mit aussuchen. Und umgesetzt hat das Ganze Mike Seber. Seit den 90ern im Job und bei solchen Aufträgen spürt er, das ist mehr als nur Handwerk.
1: Was bringt denn das, wenn man nur weiß hinstreicht und es ist nichts Farbiges drin im Endeffekt? Also ich sage mal, Farbe bringt sehr viel im Leben. Farbe macht doch viel aus.
0: Und sorgt am Ende vor allem dafür, dass die Bewohner hier wirklich ankommen können.
2: Und es ihnen dann natürlich auch besser geht. Und wenn ich jetzt kurz auf einen Kaffee zu meiner Nachbarin rübergehe, dann werde ich auch immer daran denken, wie baff wir waren und kann ihre Begeisterung jetzt nach den Infos von Daniel noch besser verstehen. Farbe macht eben nicht nur Räume schöner, wir fühlen uns dann einfach auch wohler.

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1: Gleich wird's hier spannend im Jobquiz. Gesucht wird ein Beruf, bei dem man jeden Tag den Überblick behalten muss, und zwar oben und unten. Die Lösung gleich hier bei Brillux Radio nach 16 Uhr.

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1: Im Studio Mia Hin. Wird das Rentenpaket der Bundesregierung jetzt doch wieder aufgeschnürt? Die Ostministerpräsidenten haben mit ihrem Vorstoß zur Rente mit 63 eine Debatte darüber ausgelöst. SPD-Chefin Baas hat sich im ZDF jetzt offen dafür gezeigt, nachzuverhandeln. Die marokkanische Regierung macht Fake News in den sozialen Medien für den Flüchtlingsansturm auf Ceuta verantwortlich. Zehntausende Migranten hatten sich daraufhin auf den Weg gemacht. Bei dem chaotischen Grenzansturm kamen nach spanischen Angaben über 70 Menschen ums Leben. Marokko spricht von 11 Toten. FIFA-Boss Infantino bekommt nach seinen gescheiterten WM-Investorenplänen immer mehr Gegenwind. Erste nationale Verbände wollen ihm die Unterstützung für seine Wiederwahl im kommenden Jahr entziehen. Der walisische Verband war der erste, der englische will nachziehen und weitere könnten folgen. Die Spritpreise sind im letzten Monat deutlich gestiegen. Vor allem Diesel wurde teurer. Ein Liter kostete Ende Juli im Schnitt 2,23 Euro. Zum Monatsbeginn, also kurz nach Ende des Tankrabatts, waren es noch unter 2 Euro. Die ADAC fordert, dass das Bundeskartellamt die Raffinerie- und Großhandelspreise überprüft.
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2: So, unser Feierabend heißt jetzt noch mal ein bisschen anstrengend, zumindest mal die kleinen grauen Zellen. Gleich gibt's unser Drillux Radio Jobquiz. Ich bin Melanie Knöppler, schönen Nachmittag euch.
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1: Über diesen Beruf wird viel gesprochen, aber kaum jemand weiß, was für ein absurder mentaler Druck hier wirklich herrscht. Denn schon das Auswahlverfahren ist brutal. Über 95% aller Bewerberinnen und Bewerber fallen durch. Warum? Weil dieser Job eine völlig andere Art zu denken erfordert. Normale Menschen denken in Raum und Zeit. Diese Profis aber müssen permanent in vier Dimensionen denken und im Kopf live berechnen, wo sich Dutzende Objekte, die mit bis zu 900 Kilometern pro Stunde unterwegs sind, in genau 5 Minuten befinden werden. Das Gehirn läuft dabei so auf Anschlag, dass sie gesetzlich gezwungen sind, nach spätestens 2 Stunden eine lange Zwangspause einzulegen. Ein einziger Zahlendreher im Funkverkehr kann hier im schlimmsten Fall hunderte Menschenleben kosten. Ich glaube, ihr habt schon eine Vermutung, oder? Manche von ihnen arbeiten in abgedunkelten Räumen vor Bildschirmen, aber die bekanntesten Gesichter dieses Berufes sitzen in einer komplett verglasten Kanzel in schwindelerregender Höhe. Sie sprechen ein internationales, glasklares Englisch und geben am Ende die finalen Kommandos für jeden Start und jede Landung. Und welchen Beruf suchen wir? Es sind natürlich die Fluglotsen.
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1: Vielerorts scheint die Sonne. Ab und zu zeigen sich höchstens mal ein paar Wolken. Ungemütlich wird es aber da, wo Gewitter aufziehen können, vor allem im Südwesten, später auch Richtung Mitte und dann mit Starkregen, Hagel oder Sturmböen. Die Höchstwerte liegen heute zwischen 30 und 37 Grad. Morgen wieder viel Sonne, später mehr Wolken, bei maximal 38 Grad.
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2: Freundschaften verlängern das Leben. Wer tiefe soziale Beziehungen pflegt, lebt nicht nur glücklicher, sondern auch gesünder und möglicherweise länger. Studien zeigen, Menschen mit engen Freundschaften oder aktivem sozialen Leben haben niedrigeren Blutdruck, weniger Stress und ein stärkeres Immunsystem. Das wirkt sich sowohl körperlich als auch psychisch aus. Gerade im Alter soll sich das auszahlen, sagen die Forschenden. Wer regelmäßig soziale Kontakte pflegt, bleibt länger selbstständig und ist weniger anfällig für Depressionen.
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3: Schönen Nachmittag mit Brillux Radio. Freut mich, dass ihr eingeschaltet habt. Ich begleite euch in den Abend. Mein Name ist Melanie Knöppler.

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1: Manchmal, da ist es schon lustig, wie Bands so zu ihrem Namen kommen, oder? Der kann ja auch manchmal so ein bisschen sperrig sein. Man at Work, das heißt ja eigentlich so viel wie Männer bei der Arbeit, wird aber im englischsprachigen Raum immer

an Baustellen aufgestellt und bedeutet dann so viel wie Achtung, Baustelle. Und genau so ist Frontman Colin Hay auch zum Namen der Band Man at Work gekommen. Er ist nämlich in Melbourne an einer Baustelle vorbeigefahren und da saßen sie, 9 Männer, tatenlos rum, während einer gearbeitet

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1: Neulich, da habe ich mir tatsächlich mal so ein Stück Luxus gegönnt. Ich habe mir eine Tasche von Stella McCartney gekauft, die Falabella. Habt ihr bestimmt schon mal gesehen, die ist so rundum mit Kettengliedern eingefasst. Ich habe sie bei einer Frau am Flughafen gesehen und mich sofort schockverliebt. Und dann habe ich mich lange auf so Internetplattformen für Secondhand rumgetrieben, bis ich die richtige Tasche gefunden habe. Gebraucht natürlich. Und nicht nur ich habe damit ein Statement für Nachhaltigkeit gesetzt, auch Stella McCartney, die legt da ganz großen Wert drauf.

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1: Im Studio Mia Hin. In der schwarz-roten Koalition ist eine neue Debatte um das Rentenpaket ausgebrochen. Konkret geht es um das Ende der Rente mit 63, gegen das sich die Ostministerpräsidenten ausgesprochen haben. Die Unionsspitze will an den Plänen festhalten. Arbeitsministerin Baas zeigte sich dagegen gesprächsbereit. Was tun mit Blick auf das extreme Niedrigwasser in vielen Flüssen in Deutschland? Das will der neue Bundesverkehrsminister Bilger in dieser Woche abklären. Er trifft sich am Donnerstag mit Experten und Verbänden zu dem Thema. Am Rhein wurden in den letzten Tagen schon Rekordtiefststände erreicht. Die Supersparpreise, mit denen die Deutsche Bahn wirbt, die gibt es zu oft nicht. Das kritisiert die Verbraucherzentrale. Nur an jedem vierten Tag waren sie laut einer Studie wirklich verfügbar. Die Bahn weist die Kritik zurück. Die Tickets seien extra für Randzeiten und weniger gut gefüllte Züge gedacht. Der neue Spider-Man-Film hat den zweitbesten Kinostart aller Zeiten hingelegt. Er spielte am ersten Wochenende weltweit über 800 Millionen Euro ein. Nur ein Film hatte bisher noch ein besseres Kinodebüt. Der Marvel-Streifen Avengers Endgame knackte 2019 die Milliardenmarke.
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2: Luxusmode nachhaltig? Ja, wie das geht, das hört ihr gleich. Ich bin Melanie Knäppler, kommt gut in den Abend.
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0: Luxusmode, das klingt doch erstmal nach mehr ist mehr. Viel Geld, sehr edel und ganz viel Klunker. Aber genau dieses Prinzip wird gerade ziemlich auf den Kopf gestellt, denn immer mehr große Modehäuser sagen, echter Luxus heißt heute nicht mehr nur Überfluss, sondern auch Verantwortung. Wie nachhaltig Luxusmode wirklich sein kann, das hat sich meine Brillux-Radio-Kollegin Amina Jamal Astiban mal genauer angeschaut.
1: Eins ist klar, nachhaltige Luxusmode geht. Das zeigt uns Stella McCartney ja schon seit Jahren und gilt damit auch als Pionierin. Denn seitdem sie ihr Label 2001 gegründet hat, da war für sie ganz klar, bei ihr gibt's keinen Platz für Pelz, kein Leder, einfach gar keine tierischen Materialien.
0: Ja, und das ist ja schon wirklich bemerkenswert, weil die Luxusmode doch lange genau darauf aufgebaut war.
1: Ja, total. Also ich finde, das Spannende ist, Stella McCartney, die hat damit nicht einfach nur verzichtet, sondern auch Alternativen geschaffen, wie veganes Leder, recycelte Stoffe, Bio-Baumwolle und innovative Materialien wie Micell. Das ist aus Pilzgeflecht. Aber es geht nicht nur ums Material, sondern um das ganze System, von der Produktion bis zum Wiederverkauf.
0: Und wie sieht's dann bei den klassischen Modehäusern aus? Bei den Luxusmodehäusern, gehen die da mit?
1: Ja, mittlerweile schon. Zumindest versuchen sie es. Ein gutes Beispiel dafür ist Prada mit ihrem Re-Nylon-Projekt. Da werden Taschen und Accessoires aus recyceltem Nylon hergestellt. Und das kommt unter anderem aus alten Fischernetzen oder Industrieabfällen. Oder Burberry, die setzen stärker auf Kreislaufmodelle wie Reparaturservices oder Weiterverkaufsprogramme. Und Hermès verarbeitet Taschen gleich so, dass sie jahrzehntelang halten und sonst auch immer repariert werden können.
0: Heißt also, Nachhaltigkeit im Luxus ist nicht nur Materialfrage, sondern eher so eine Philosophie, oder?
1: Ja, genau. Die Branche, die stellt sich gerade grundsätzlich um. Neue Materialien, aber vor allem neue Modelle. Also reparieren, weiterverkaufen, länger nutzen, statt ständig neu kaufen. Und trotzdem, Kritik am Greenwashing gibt es auch weiterhin. Ne? Aber der Druck wächst einfach durch bewusstere Kundschaft und weil Luxusmarken einfach merken, dass ihre Glaubwürdigkeit davon abhängt.
0: Ja, Luxus ohne schlechtes Gewissen, wer sich's leisten kann, das ist dann vielleicht doch kein Standard, aber die Richtung ist klar. Weniger Überfluss, mehr Verantwortung und am Ende entscheidet dann nicht nur der Preis, wie luxuriös ein Teil ist, sondern auch, wie es gemacht worden ist.

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1: Vielerorts scheint die Sonne. Ab und zu zeigt sich höchstens mal ein paar Wolken. Ungemütlich wird es aber da, wo Gewitter aufziehen können, vor allem im Südwesten, später auch Richtung Mitte und dann mit Starkregen, Hagel oder Sturmböen. Die Höchstwerte liegen heute zwischen 30 und 37 Grad. Morgen wieder viel Sonne, später mehr Wolken, bei maximal 38 Grad.
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2: Wandbild macht Handwerk sichtbar. In Neustrelitz haben Berliner Künstler einen DDR-Plattenbau in ein Kunstwerk verwandelt und werben damit ganz nebenbei für den Malerberuf. Im Rahmen des bundesweiten Projekts Deine Zukunft ist bunt ist ein dreidimensional wirkendes, farbenfrohes Fassadenbild entstanden, das das gesamte Stadtbild rund um die Wohnblöcke spürbar aufwertet. Im Mittelpunkt steht eine Frau auf einer Leiter, bewusst gewählt, um auch Frauen für das Malerhandwerk zu begeistern. Nachwuchsgewinnung und Stadtverschönerung in einem. Neustrelitz ist nach Rostock die zweite Stadt in Mecklenburg-Vorpommern, die an diesem bundesweiten Projekt teilnimmt und ein buntes Zeichen für das Handwerk setzt.
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3: Ich bin Melanie Knäppler und zurzeit kann es ja beim Thema Einrichtung nicht bunt genug sein. Dopamindekor heißt das Zauberwort. Und warum das gerade so in ist, das hört ihr gleich.

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1: Alles bunt, alles wild und jede Menge gute Laune. Dafür steht Dopamindekor und das ist gerade total in Einrichtungsgeschäften, in den sozialen Medien, bei Influencern im Wohnzimmer, der Küche oder sogar der ganzen Wohnung. Ja, ist total meins. Endlich kann ich ungeniert die neonpinken Sofakissen auspacken. Und auch meine Kollegin Alexandra Peters mag das sehr. Alexandra, was ist dieses Dopamin wirklich und warum springen wir gerade so drauf an?
2: Das, was ich jetzt sage, wird der eine oder

die andere vielleicht schon mal im Ansatz gehört haben. Dopamin ist erstmal ein Botenstoff in unserem Körper, kein Glückshormon im klassischen Sinne, sondern eher ein Motivations- und Belohnungsstoff. Dopamin sorgt dafür, dass wir Lust bekommen, etwas zu tun. Es wird ausgeschüttet, wenn wir etwas erwarten, das sich gut anfühlen könnte.

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1: Also es geht weniger um Stil und mehr um Gefühl.
0: Ganz genau. Dopamindekor ist eigentlich eine Gegenbewegung. Jahrelang war Wohnen eher ruhig, beige, minimalistisch, Scandi-Look. Klare Linien, bloß nichts zu Aufregendes. Dann kam die Pandemie. Plötzlich waren wir ständig zu Hause und viele haben gemerkt, diese Zurückhaltung fühlt sich gar nicht so gut an. Daraus ist Dopamindekor entstanden, aus dem Wunsch nach Kontrolle über das eigene Wohlgefühl. Mehr Farbe, mehr Persönlichkeit, mehr Reiz. Nicht perfekt, sondern lebendig. Und Social Media hat das Ganze dann natürlich massiv beschleunigt.
1: Ja, und warum ist der Begriff jetzt gerade überall zu hören oder zu lesen?
0: Weil er ziemlich gut beschreibt, was viele suchen. In einer Zeit mit Dauerstress, schlechten Nachrichten und Unsicherheit greifen wir nach Dingen, die sich sofort gut anfühlen. Dopamindekor verspricht genau das. Zum Beispiel die Vase mit den Croissants drauf oder die Kerzenständer in Form von Schleifen oder Tieren. Diese Dinge sollen kleine Glücksmomente im Alltag schaffen. Wenn man auf solche Sachen guckt, muss man unweigerlich lächeln. Auch ein knalliger Stuhl, ein gemustertes Bild oder bunte Wände. Dopamin ist kein Zufall, es ist ein gezielt erzeugtes Gefühl.
1: Dopamindekor ist also weniger Trend als Selbstfürsorge mit Farbe. Ja, vielleicht ein bisschen laut, aber ziemlich ehrlich, uns macht einfach gute Laune.

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1: Meinen Kindern, denen mangelt es nicht an Spielzeug, aber wisst ihr, was lustig ist? Oft sind es gar nicht die typischen Kinderspielsachen, die interessant sind. Meine Tochter zum Beispiel, die hat sich mein altes Klapphandy gekrallt. Ist natürlich nicht mehr funktionsfähig, aber sie liebt es, damit telefonieren zu spielen. Läuft damit immer ganz wichtig durchs Haus. Und bei mir kommt da tatsächlich so ein bisschen Wehmut auf. Was habe ich's geliebt, mein Motorola. Und es war ja damals auch so hip. Es kommt aber tatsächlich wieder. Juhu! Mehr dazu in der nächsten Stunde hier bei Brillux Radio.

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1: Im Studio Mia Hin. Hitze und Trockenheit machen den Flüssen in Deutschland weiter massiv zu schaffen. Zuletzt wurden etwa im Rhein neue Tiefststände gemessen. Zur aktuellen Lage will der neue Verkehrsminister Bilger am Donnerstag mit Experten und Verbänden sprechen. Das Niedrigwasser bringt unter anderem die Industrie in Bedrängnis. Wird das Rentenpaket der Bundesregierung jetzt doch wieder aufgeschnürt? Die Ostministerpräsidenten haben mit ihrem Vorstoß zur Rente mit 63 eine Debatte darüber ausgelöst. SPD-Chefin Baas hat sich im ZDF jetzt offen dafür gezeigt, nachzuverhandeln. Die Spritpreise sind im letzten Monat deutlich gestiegen. Vor allem Diesel wurde teurer. Ein Liter kostete Ende Juli im Schnitt 2,23 Euro. Zum Monatsbeginn, also kurz nach Ende des Tankrabatts, waren es noch unter 2 Euro. Die ADAC fordert, dass das Bundeskartellamt die Raffinerie- und Großhandelspreise überprüft. In Griechenland hat sich die Waldbrandlage ganz leicht entspannt. Der Wind hat etwas nachgelassen, deswegen können jetzt wieder Löschflugzeuge eingesetzt werden. Bei den Löscharbeiten sind bislang 5 Feuerwehrleute ums Leben gekommen.
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2: Die guten alten Zeiten sind zurück. Klapphandys kommen wieder in Mode. Mehr dazu gleich. Ich bin Melanie Knäppler.
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1: Hüfthosen mit XXL-Schlag, Lavalampen, Baggy-Jeans, bauchfreie Tops, Tattoo-Ketten. Ja, welcome back in den 2000ern und alles kommt wieder, genau. Besonders froh bin ich persönlich über die Jeans, die jetzt auch wieder ein bisschen tiefer sitzen darf. Ich hasse es, wenn es am Bauch kneift. Und auch ein anderes Lieblingsteil von mir feiert gerade wieder ein Comeback, das Klapphandy. Jeder hatte doch so ein Klapphandy, oder? Ich natürlich auch. Ich war voll der Klapphandy-Fan. Wie auch Lena aus Soest. Lena, was hattest du denn damals für ein Modell? Kannst du dich noch erinnern?
2: Ich hatte das Motorola Razr V3, das weiß ich noch. Und das hatte ja so eine schöne Klappfunktion und vor allem auch so dicke Tasten noch. Das war noch eine andere Generation.
1: Ja, ich erinnere mich auch. Ich hatte auch ein Motorola. Es war total toll. Ja, nach einer SMS oder einem Anruf so zack und zu klappen.
2: Das hat was mit Feierabend zu tun. Also dieses Gefühl, so Klappe zu, Affe tot. Das war schon immer ganz gut. Das habe ich sehr genossen.
1: Ja, ich auch. Allerdings, verrückt, das Gefühl, das kann ja so ein heutiges Smartphone auch gar nicht mehr vermitteln, oder?
2: Ja, irgendwann kamen ja die Smartphones mit den großen Bildschirmen auf den Markt. Und dass die ersten Bildschirme nicht klappbar waren, das kann man sich ja vorstellen. Aber die Zeit ist ja zu Ende, jetzt gibt es wieder Klapphandys.
1: Ja, es gibt ein paar Anbieter wie zum Beispiel Samsung oder Motorola. Die haben das Klapphandy in die heutige Zeit transformiert. Hast du dir denn da direkt auch eins geholt und wenn ja, warum?
2: Ja, ich wollte das Gefühl wieder haben. Ich fand das echt ganz cool. Und alle haben immer gefragt, was ist denn mit dem Bildschirm und stört das nicht, wenn man da drüber scrollt? Aber nee, hat mich nie gestört. Im Gegenteil, man gewöhnt sich da schnell dran. Und es hat halt ein sehr praktisches Format für die Hosentasche.
1: Auf jeden Fall. Was gefällt dir denn am besten dran?
2: Also vor allem natürlich der Move, es zusammenzuklappen und wegzustecken oder aufzuklappen und es ans Ohr zu halten. Das hat schon viele Vorteile.
1: Das stimmt. Alles kommt wieder und auch die Technik verpasst uns mit Klapphandys ein bisschen Nostalgie. Lena liebt ihr smartes Klapphandy. Ich kann es verstehen. Ich fühle immer noch den Vibe der 2000er.

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1: Vielerorts scheint die Sonne. Ab und zu zeigt sich höchstens mal ein paar Wolken. Ungemütlich wird es aber da, wo Gewitter aufziehen können, vor allem im Südwesten, später auch Richtung Mitte und dann mit Starkregen, Hagel oder Sturmböen. Die Höchstwerte liegen heute zwischen 30 und 37 Grad. Morgen wieder viel Sonne, später mehr Wolken, bei maximal 38 Grad.
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2: Wissen in Gebärdensprache. Extreme Wetterphänomene, Dürren und Stromausfälle sind in Simbabwe keine Seltenheit. Für gehörlose Menschen werden sie jedoch schnell zur Gefahr. Warnungen und Hintergrundinformationen werden meist nur über das Radio verbreitet. Douglas Mapeta will das ändern. Er bringt Menschen mit Hörbeeinträchtigung in Gebärdensprache bei, was der Klimawandel bedeutet und wie sie im Notfall rasch Evakuierungszentren finden. Zudem zeigt er praktische Schutzmaßnahmen auf, etwa den Einsatz von Solarlampen bei Stromausfällen. Denn Licht ist für Gehörlose essentiell, um sich überhaupt verständigen zu können.
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3: Jeder, der schon mal versucht hat, ohne größere Schwierigkeiten mit einem Kinderwagen am Bahnhof zurechtzukommen, also so ans richtige Gleis zu kommen, ohne Probleme in den Zug zu steigen, der weiß, wovon ich rede. Es kann manchmal sehr tricky sein. Barrierefrei ist da der Schlüssel und über barrierefreie Architektur sprechen wir gleich. Ich bin Melanie Knäppler.

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1: Barrierefreies Bauen, das bedeutet ja, Gebäude so zu planen, dass sie möglichst ohne Hindernisse und ohne fremde Hilfe nutzbar sind. Für Architekten heißt das aber auch, dass der künstlerische Aspekt so ein bisschen eingeschränkt wird. Ich habe deshalb mal mit Jakob Bader aus München gesprochen. Jakob, du bist Architekt. Wie sieht denn das aus mit dem barrierefreien Bauen?
2: Also die Barrierefreiheit, die nimmt schon viele Aspekte aus der Architektur raus, die es auch spannend macht. Ich denke, Ästhetik hat viel mit Spannungen zu tun, mit Kontrasten. Und das Kontrast- und das Spannungsspektrum wird durch Barrierefreiheit kleiner.
1: Okay, verstehe. Aber da geht es ja jetzt nicht nur darum, Bäder zum Beispiel nachträglich altersgerecht zu machen, sondern entsprechend der Vorgaben, Gebäude von vornherein so zu planen, dass sie für alle leicht zugänglich sind, oder?
2: Ja, jeder, der mal mit einem Koffer unterwegs gewesen ist, zum Flughafen oder mit kleinen Kindern an der Hand und mit kleinen Kindern und Einkäufen, der weiß, dass jede Stufe, an jeder kann man stolpern und hinfallen. Alles macht mir das Leben schwerer.
1: Ja, klar. Habe ich auch schon mitgemacht. Und da setzt die barrierefreie Architektur jetzt an. Hat hier und da aber auch Nachteile, oder?
2: Kostet halt ein bisschen mehr. Und so ist die Barrierefreiheit eine Forderung, die natürlich auch so wie die Energieeinsparung die Baukosten pushen.
1: Klar, das muss einkalkuliert werden. Schafft für uns im Alltag aber auch jede Menge Freiheiten.
2: Es ist einfach ein viel leichteres Leben. Es ist alles zugänglich und es ist für alle alles leicht zugänglich. Und das ist auch schön. Schönheit hat ja auch was mit Funktion zu tun.
1: Hat also in deinen Architektenaugen auch Vorteile?
2: Ich denke, es ist einfach ein hohes Gut, wenn es barrierefrei ist und für alle leicht zugänglich ist, das Gebäude und der Raum, den wir erleben, auch der Straßenraum. Gut, dass ich keine hohen Bordsteinkanten mehr habe und auch gerade an den Ecken, die so nieder sind, dass ich wirklich mit meinem Rollkoffer, mit meinem Rollstuhl und mit meinem kleinen Kind von der Straße runterkomme auf den Gehweg.
1: Barrierefreies Bauen ist nichts für Architekten, die den Anspruch eines 100-Wassers haben, ist aber für unseren Alltag unheimlich wichtig. Und wie Architekt Jakob Bader sagt, Schönheit hat ja auch

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1: Einmal sein wie Brigitte Bardot. Das habe ich mir als Teenager mal gedacht und mir so ein typisch 60er-Jahre-Bikini angeschafft. Ihr wisst schon, so breite Hose, Balkonett-Oberteil in schwarz-weißem Chicago. Ja, ich muss zugeben, es hat leider nicht viel gebracht. Ich habe es nicht ganz so ausgefüllt wie Brigitte und dann ist es auch sehr schnell ganz hinten im Schrank gelandet. Warum diese Frau und ihr Stil auch heute noch so faszinieren, darüber spreche ich in der nächsten Stunde mal mit meiner Kollegin Alexandra Peters hier bei Brillux Radio.

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1: Im Studio Mia Hin. Was tun mit Blick auf das extreme Niedrigwasser in vielen Flüssen in Deutschland? Das will der neue Bundesverkehrsminister Bilger in dieser Woche abklären. Er trifft sich am Donnerstag.

0: Donnerstag mit Experten und Verbänden zu dem Thema. Am Rhein wurden in den letzten Tagen schon Rekordtiefststände erreicht. Der ADAC fordert, dass das Bundeskartellamt die hohen Spritpreise prüft. Die sind im Juli nämlich drastisch gestiegen. Im Vergleich zum Monatsanfang ist Diesel am Monatsende fast 30 Cent teurer gewesen, so der Automobilclub. Dabei ist der Rohölpreis gesunken. In der schwarz-roten Koalition ist eine neue Debatte um das Rentenpaket ausgebrochen. Konkret geht es um das Ende der Rente mit 63, gegen das sich die Ostministerpräsidenten ausgesprochen haben. Die Unionsspitze will an den Plänen festhalten. Arbeitsministerin Baas zeigte sich dagegen gesprächsbereit. Obwohl viele beim Einkaufen aufs Geld schauen, landen immer öfter Bioprodukte im Korb. In der ersten Hälfte des Jahres ist der Umsatz im Vergleich zum Vorjahreszeitraum um fast 5% gestiegen. Laut Bund Ökologische Lebensmittelwirtschaft gab es ein besonders großes Plus bei den Drogerien.
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2: Es gibt so Menschen, die bleiben ihr Leben lang Stilikonen, sogar über den Tod hinaus. Und genauso eine ist auch Brigitte Bardot. Wir sprechen gleich mal drüber. Ich bin Melanie Knöppler.
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0: Blonde, lange Haare, große braune Augen mit dunklem Lidstrich, Schmollmund. Ja, Brigitte Bardot, Stilikone der 50er und 60er Jahre. Mit ihrem lässigen französischen Look hat sie für Furore gesorgt. Und das alles wirkt immer noch nach. Und das Verrückte ist, viele tragen diesen Stil heute, ohne überhaupt zu merken, dass der ursprünglich von der Bardot kommt. Warum sie bis heute also absolute Modeikone ist, darüber sprechen wir jetzt. Alexandra Peters aus der Brillux Radio Redaktion. Was hat Brigitte Bardot damals eigentlich so anders gemacht als andere Stars?
1: Also sie wirkt viel lässiger und freier als die perfekt gestylten Hollywood-Stars zu ihrer Zeit. In den 50ern und 60ern war vieles sehr geschniegelt und Brigitte Bardot kam plötzlich mit zerzausten Haaren, nackten Schultern und diesem natürlichen Look um die Ecke. Das war damals schon fast provokant. Sie hat Dinge populär gemacht, die heute komplett normal sind. Zum Beispiel schulterfreie Oberteile. Die haben bis heute teilweise sogar einen sogenannten Bardot-Ausschnitt.
0: Ja, und ihr Stil taucht heute tatsächlich immer noch überall auf.
1: Total. Dieser ganze französische Chic, den heute viele feiern. Große Sonnenbrillen, Katzenaugen-Eyeliner, wilde blonde Haare und Ballerinas. Das erinnert total an Brigitte Bardot. Selbst dieser Messy-Hair-Look, der auf Social Media so ein Riesentrend ist, wirkt wie eine moderne Version von ihr. Sie sah eben nie geschniegelt aus, sondern eher spontan und cool. Genau das macht ihren Stil bis heute modern.
0: Also eigentlich ist sie jemand, der Trends erfunden hat, die nie wirklich verschwunden sind.
1: Genau. Viele Trends kommen ja irgendwann zurück und bei Bardot passiert das ständig. Voluminöse Haare, Haarreifen, kleine Sommerkleider oder dieser natürliche, sexy Look erleben dauernd neue Comebacks. Luxusmarken und Influencer greifen das immer wieder auf und oft steckt da ziemlich eindeutig Brigitte Bardot dahinter, auch wenn ihr Name gar nicht genannt wird.
0: Große Haare, schwarzer Lidstrich und dieser mühelos coole Look. Vieles davon wirkt heute noch immer erstaunlich aktuell und genau das schaffen wahrscheinlich nur echte Stilikonen wie Brigitte Bardot.

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1: Vielerorts scheint die Sonne. Ab und zu zeigt sich höchstens mal ein paar Wolken. Ungemütlich wird es aber da, wo Gewitter aufziehen können, vor allem im Südwesten, später auch Richtung Mitte und dann mit Starkregen, Hagel oder Sturmböen. Die Höchstwerte liegen heute zwischen 30 und 37 Grad. Morgen wieder viel Sonne, später mehr Wolken, bei maximal 38 Grad.
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2: Langlebigkeit im Blut erkennbar? Forscherinnen und Forscher der Universitäten Genf und Lausanne haben im Blut von 100-jährigen Proteine entdeckt, die erstaunlich jung aussehen. Diese besonderen Eiweiße sorgen dafür, dass Zellen weniger angegriffen werden, stabil bleiben und somit für ein längeres Leben sorgen. Langfristig könnte dieser Fund neue Therapien gegen Altersbeschwerden ermöglichen. Das Forschungsteam betont jedoch, neben den Genen entscheidet vor allem der Lebensstil über ein gesundes Alter. Also etwa Ernährung, Bewegung und soziale Kontakte.
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3: Pilze. Mal nicht in der Pfanne, sondern als Kunstobjekt. Gleich mehr dazu. Ich bin Melanie Knäppler.

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1: Es gibt schon echt Abgefahrenes in Sachen Kunst. Eine Kollegin von mir hat mir erzählt, dass sie neulich mal in einer Ausstellung war. Und da stand sie dann so vor so einem Ausstellungsstück und hat gedacht, wow, da haben die aber ordentlich Kunstharz verbraucht. Es glänzt so schön. Es schaut auch so lebendig aus. Bis sie dann festgestellt hat, da ist ein Schild dran und da stand drauf, das ist lebendig. Echte wachsende Pilze als Kunstobjekt. Die Künstlerin Neri Oxmann arbeitet seit Jahren an der Grenze von Labor, Natur und Galerie. Und Sabine Piel aus der Brillux Radio Redaktion hat sich das mal angeschaut. Sabine, was machten die da eigentlich?
2: Ja, also ganz kurz gesagt, sie macht Kunst. Und zwar Kunst aus Pilzen, Bakterien und manchmal Algen. Stell dir vor, du nimmst eine Form, füllst sie mit Nährboden unten und dann wächst da etwas rein in diese Form. Das Myzel, also das Wurzelgeflecht des Pilzes, das, was normalerweise unter der Erde ist, was wir nicht sehen, das übernimmt dann die Form, fädelt sich durch jeden Hohlraum, wird fest, also wird auf diese Art und Weise eine Skulptur. Und Oxmann hat das Ganze am Computer entwickelt, also so die Kurven, die Dichte, die Struktur und die Natur übernimmt dann eben den Rest. Und das Ergebnis sieht dann manchmal aus wie ein Knochen, manchmal wie eine Koralle. Kein Stück ist wie das andere. Und als ich das zum ersten Mal gesehen habe auf einem Foto, bin ich fest davon ausgegangen, dass das aus einem 3D-Drucker sein muss. Ist es aber nicht. Es ist tatsächlich natürlich gewachsen.
1: Krass. Und das wächst dann weiter, auch nach der Ausstellung, oder?
2: Das ist total spannend. Manche dieser Werke verändern sich, wachsen ein bisschen weiter, verfärben sich und ja, irgendwann vergehen sie dann halt auch, also sind tot. So, und das ist dann auch der Punkt, wo wir unser Kunstverständnis vielleicht ein bisschen weiten müssen, denn normalerweise sind wir es ja gewohnt bei Öl auf Leinwand zum Beispiel, dass das auch nach 400 Jahren einfach hängt. Ne? Und so ein Myzel-Kunstobjekt, das existiert einfach nur 4 Monate.
1: Sind diese Myzel-Kunstwerke denn überhaupt was wert?
2: Ja, die Frage, die stellen sich Galerien und Auktionshäuser auch gerade und die Antwort ist überraschend. Ja, Myzel-Objekte werden tatsächlich gehandelt. Das MoMA in New York hat Oxmans Arbeiten gezeigt und es ist tatsächlich von Sammlern gekauft worden, was sie da ausgestellt hat. Also auch wenn sie wissen, dass es sich irgendwann auflöst, die Leute kaufen das. Kann man vielleicht auch ein bisschen mit Performance-Kunst vergleichen? Die kannst du ja auch nicht rahmen oder aufhängen und trotzdem zahlen Leute Geld dafür. Ja, und bei einem Myzel-Objekt ist es dann einfach so ähnlich.
1: Ja, krass, was es alles gibt in der Kunst. Myzel-Kunstwerke, sehr interessant.

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1: 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Für mich ist jetzt Feierabend. 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
1: Im Studio Mia Hin. Hitze und Trockenheit machen den Flüssen in Deutschland weiter massiv zu schaffen. Zuletzt wurden etwa im Rhein neue Tiefststände gemessen. Zur aktuellen Lage will der neue Verkehrsminister Bilger am Donnerstag mit Experten und Verbänden sprechen. Das Niedrigwasser bringt unter anderem die Industrie in Bedrängnis. Wird das Rentenpaket der Bundesregierung jetzt doch wieder aufgeschnürt? Die Ostministerpräsidenten haben mit ihrem Vorstoß zur Rente mit 63 eine Debatte darüber ausgelöst. SPD-Chefin Baas hat sich im ZDF jetzt offen dafür gezeigt, nachzuverhandeln. Gasheizungen werden für Vermieter immer unwirtschaftlicher. Laut Spiegel müssen sie bei einer 80 Quadratmeter Wohnung ab 2029 über 300 Euro der Heizkosten übernehmen. Später wird es dann noch mehr. Hintergrund ist das neue Heizungsgesetz. Der neue Spider-Man-Film hat den zweitbesten Kinostart aller Zeiten hingelegt. Er spielte am ersten Wochenende weltweit über 800 Millionen Euro ein. Nur ein Film hatte bisher noch ein besseres Kinodebüt. Der Marvel-Streifen Avengers Endgame knackte 2019 die Milliardenmarke.
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1: Allein wenn ich dieses Wort schon ausspreche, bekommen manche Leute schon so ein bisschen Sorge. Barrierefreies Bauen. Ui, das bedeutet ja, Gebäude so zu planen, dass sie möglichst ohne Hindernisse und ohne fremde Hilfe nutzbar sind. Ui, wir müssen ja an so vieles achten. Für Architekten heißt das aber auch, dass der künstlerische Aspekt ja doch ziemlich eingeschränkt wird. Also deswegen haben wir mal mit Jakob Bader aus München gesprochen. Er ist Architekt und du siehst es ein bisschen anders mit dem barrierefreien Bauen, als es die meisten wahrscheinlich tun, oder?
2: Also die Barrierefreiheit, die nimmt schon viele Aspekte aus der Architektur raus, die es auch spannend macht. Ich denke, Ästhetik hat viel

0: mit Spannungen zu tun, mit Kontrasten. Und das Kontrast- und das Spannungsspektrum wird durch Barrierefreiheit kleiner.
1: Ja, und da geht es ja jetzt auch nicht unbedingt darum, zum Beispiel Bäder nachträglich altengerecht zu machen, nee, sondern entsprechend der Vorgaben, Gebäude von vornherein so zu planen, dass sie für alle leicht zugänglich sind.
0: Ja, jeder, der mal mit einem Koffer unterwegs gewesen ist, zum Flughafen oder mit kleinen Kindern an der Hand und mit kleinen Kindern und Einkäufen, der weiß, dass jede Stufe, an jeder kann man stolpern und hinfallen. Alles macht mir das Leben schwerer.
1: Ja, und genau da setzt eben die barrierefreie Architektur an, die eben uns alle hilft. Ja, aber genau die hat halt hier und da schon auch Nachteile.
0: Kostet halt ein bisschen mehr. Und so ist die Barrierefreiheit eine Forderung, die natürlich auch so wie die Energieeinsparung die Baukosten pushen.
1: Aber, und da kann man ja auch ganz klar sagen, hat es in seinen Architektenaugen auch definitiv Vorteile.
0: Ich denke, es ist einfach ein hohes Gut, wenn es barrierefrei ist und für alle leicht zugänglich ist, das Gebäude und der Raum, den wir erleben, auch der Straßenraum. Gut, dass ich keine hohen Bordsteinkanten mehr habe und auch gerade an den Ecken, die so nieder sind, dass ich wirklich mit meinem Rollkoffer, mit meinem Rollstuhl und mit meinem kleinen Kind von der Straße runterkomme auf den Gehweg.
1: Also Schönheit hat was mit Funktion zu tun. Funktion kann auch schön sein, das können wir uns merken. Das nächste Mal, wenn wir mit vollgepackten Sachen gerade, keine Ahnung, vom Supermarkt nach Hause kommen, vielleicht sogar noch Kind mit auf den Schultern und wir irgendwie versuchen auch nur ansatzweise unfallfrei die Haustür zu treffen. 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
1: Im Studio Mia Hin. Was tun mit Blick auf das extreme Niedrigwasser in vielen Flüssen in Deutschland? Das will der neue Bundesverkehrsminister Bilger in dieser Woche abklären. Er trifft sich am Donnerstag mit Experten und Verbänden zu dem Thema. Am Rhein wurden in den letzten Tagen schon Rekordtiefststände erreicht. Der ADAC fordert, dass das Bundeskartellamt die hohen Spritpreise prüft. Die sind im Juli nämlich drastisch gestiegen. Im Vergleich zum Monatsanfang ist Diesel am Monatsende fast 30 Cent teurer gewesen, so der Automobilclub. Dabei ist der Rohölpreis gesunken. In der schwarz-roten Koalition ist eine neue Debatte um das Rentenpaket ausgebrochen. Konkret geht es um das Ende der Rente mit 63, gegen das sich die Ostministerpräsidenten ausgesprochen haben. Die Unionsspitze will an den Plänen festhalten. Arbeitsministerin Baas zeigte sich dagegen gesprächsbereit. Obwohl viele beim Einkaufen aufs Geld schauen, landen immer öfter Bioprodukte im Korb. In der ersten Hälfte des Jahres ist der Umsatz im Vergleich zum Vorjahreszeitraum um fast 5% gestiegen. Laut Bund Ökologische Lebensmittelwirtschaft gab es ein besonders großes Plus bei den Drogerien.
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1: Leute, wir feiern einen 40. Geburtstag jetzt zusammen hier bei Brillux Radio. Und zwar den 40. Geburtstag der Spray-Banane. Und ihr denkt euch, Spray-Banane? Die habt ihr garantiert schon an Museen oder Galerien gesehen. Das ist das Qualitätssiegel der Kunstwelt. Wenn draußen eine Banane dran ist, lohnt sich der Besuch. Und diese Spray-Banane kommt von Thomas Baumgärtel. Und Kollege Daniel Peters hat mit Thomas Baumgärtel über den Bananengeburtstag gesprochen. Daniel, wie wird denn da gefeiert, sag mal?
2: Mit einem Ausstellungsmarathon. Exakt 40 Ausstellungen für 40 Jahre Bananenkunst. Alle gleichzeitig. In Museen, Schlössern, Kirchen, einer Burg, einer Mühle. Alle rund um den Niederrhein. Da ist Thomas Baumgärtel aufgewachsen. Die ersten Bananen hat er 1986 in Nacht- und Nebelaktion an die Wände von Museen und Galerien in Köln gesprüht. Und ich habe ihn gefragt, ob er es damals für möglich gehalten hätte, 40 Jahre später immer noch Bananen zu sprühen.
3: 40 Jahre lang sowas machen, das muss doch langweilig werden oder so. Hätte ich niemals geglaubt. Nee, hätte ich gesagt, nee, 40 Jahre das zu machen nicht.
2: Hat er dann aber doch gemacht und die Banane ist über die Jahre mitgewachsen. Die gibt es inzwischen in unzähligen Varianten.
1: Zum Beispiel?
2: Claudia Schiffer als Banane ist so ein ikonisches Motiv. Oder Baumgärtels Künstlerbananen, alle im Stil anderer Künstler. Eine Beuys-Banane mit Filzhut auf echtem Beuys-Filz, eine Mondrian-Banane, geometrisch aufgeteilt in Rot und Gelb oder eine Christo-Banane, sorgfältig verpackt. Und klar, bei den 40 Geburtstagsausstellungen steht die Banane im Fokus, es werden aber auch ganz andere Facetten gezeigt. Werke aus der Kindheit und Studienzeit, Landschaftsbilder, Porträts.
3: Sowas hat es wirklich echt noch nie gegeben, dass ein Künstler da 40 Ausstellungen bekommt, das ist schon echt gigantisch, ne? Und ich finde, das ist selber schon ein Kunstwerk, glaube ich, dieses Projekt.
2: Wer will, kann sich davon bis in den Juli hinein selbst überzeugen.
1: Bekommen die 40 Ausstellungsorte dann jetzt eigentlich auch alle eine Banane oder wie?
2: Natürlich. Das ist bei Baumgärtel Bedingung. Er stellt nirgendwo aus, wo draußen keine Banane dran ist. Und bei der Suche nach den passenden Ausstellungsorten hat er seine Heimat nochmal ganz neu kennengelernt.
3: Damals habe ich aber mich gar nicht ja so für die Kultur, so als Jugendlicher, da hat man ja was anderes gemacht. Da habe ich Sport gemacht, Fußball gespielt, Tennis gespielt und abends in Diskotheken gegangen.
2: Zum Jubiläum jetzt aber Ausstellungen statt Tanzfläche. Denn aus seinen heimlichen Nacht- und Nebelaktionen ist ein weltweit anerkanntes Kunstprojekt geworden.
1: 40 Jahre Spraybanane. Daniel Peters über ein ganz besonderes Kunstjubiläum hier bei uns bei Brillux Radio.
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1: Im Studio Finn Riebesel, Freundlieb. Über das schwarz-rote Rentenpaket ist wieder eine Diskussion entbrannt. Die drei ostdeutschen CDU-Ministerpräsidenten sind dafür, dass die Rente mit 63 bleibt. Das geplante Aus für die abschlagsfreie Rente ist Teil des Reformpakets einer Expertenkommission, das die Bundesregierung auch möglichst komplett umsetzen will. Die Spritpreise sind im letzten Monat deutlich gestiegen. Vor allem Diesel wurde teurer. Ein Liter kostete Ende Juli im Schnitt 2,23 Euro. Zum Monatsbeginn, also kurz nach Ende des Tankrabatts, waren es noch unter 2 Euro. Der ADAC fordert, dass das Bundeskartellamt die Raffinerie- und Großhandelspreise überprüft. Was tun mit Blick auf das extreme Niedrigwasser an vielen Flüssen in Deutschland? Das will der neue Bundesverkehrsminister Bilger in dieser Woche abklären. Er trifft sich am Donnerstag mit Experten und Verbänden zu dem Thema. Am Rhein wurden in den letzten Tagen schon Rekordtiefststände erreicht. Die USA und der Iran verhandeln nun offenbar doch über ein Ende des Krieges. Das behauptet zumindest US-Präsident Trump. Demnach laufen gerade Friedensgespräche. Dass neue Verhandlungen anstehen, hatte der Iran aber zuletzt noch bestritten.
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1: Kurze Frage in die Runde. Wie ist das bei euch, wenn draußen die Sonne scheint? Brennt euch das in den Augen oder strahlt euch das in den Augen und ihr denkt, oh, das ist mir zu hell? Bei meinen Augen ist es zum Beispiel nicht so. Ich habe auch ein paar Freunde, bei denen ist es so. Und meine Kollegin Linda Wilmes klärt jetzt mal auf. Linda, du selber hast ja blaue Augen. Kennst du das?
2: Ja, ich kenne das sogar ziemlich gut. Und das ist vielleicht auch die Antwort. Helle Augen können etwas lichtempfindlicher sein als dunkle. Das hat mit dem Melanin zu tun, das Pigment in der Iris. Braune Augen haben mehr Melanin. Das wirkt dann wie ein natürlicher Lichtfilter und schluckt einen Teil des einfallenden Lichts einfach weg, besonders bei starker Sonne oder Scheinwerferlicht. Blaue Augen haben deutlich weniger Melanin und dadurch gelingt dann auch mehr Licht ins Auge und wird auch stärker gestreut. Das empfinden dann viele als Blenden oder Lichtempfindlichkeit.
1: Ist das nur unangenehm oder auch ein echtes Gesundheitsding?
2: Schon auch relevant. Weniger Melanin heißt nämlich, das Auge ist etwas schlechter vor UV-Licht geschützt. Deshalb mein Tipp, gerade bei hellen Augen wirklich auf eine gute Sonnenbrille mit UV-Schutz achten. Gern aber auch polarisiert. Wir Blauäugigen, wir haben auch einen kleinen, aber feinen Vorteil.
1: Welchen denn? Erzähl.
2: Eine Studie aus Liverpool mit 40 Teilnehmern hat belegt, dass Blauäugige nach einer kurzen Eingewöhnung im Dunkeln ein ganz klein wenig früher wieder was sehen können als Braunäugige. Also ein winziger, aber messbarer Vorteil.
1: Also können Blauäugige im Dunkeln besser gucken, wie mit so einem Nachtsichtgerät oder wie?
2: Nee, das nicht. Fürs Sehen im Dunkeln sind ganz andere Faktoren entscheidend. Die Netzhaut, Stäbchenzellen, wie lange sich die Augen an die Dunkelheit gewöhnen und ganz banal natürlich auch, ob die Sehhilfe stimmt.
1: Wie kriegt man das denn jetzt alles zusammen? Empfindlicher im Hellen, ein Hauch Vorteil im Dunkeln.
2: Man kann sich das so vorstellen wie zwei Kameras mit demselben Sensor.

0: Die braunäugige Kamera hat vorne einen eingebauten Sonnenfilter, top bei grellem Licht, aber in fast völliger Dunkelheit kommt minimal weniger an. Die blauäugige Kamera hat diesen Filter kaum. Die sammelt bei weniger Licht einen Tick mehr, ist bei Sonne oder Scheinwerfern aber schneller überstrahlt und geblendet.
1: Heißt für den Alltag also, blauäugige lieber eine gute Sonnenbrille, braunäugige sind nicht unverwundbar und wer im Dunkeln schlecht sieht, sollte eher zum Augenarzt gehen, als in den Spiegel zu gucken. Augenfarbe spielt eine Rolle, aber eben nur eine kleine.
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1: Im Studio Finn-Riebesel Freundlieb. Die Rentendebatte nimmt wieder Fahrt auf. Die drei CDU-Ministerpräsidenten in Ostdeutschland wollen, dass die Rente mit 63 bleibt. Sie stellen sich damit auch gegen den Unionskurs im Bund. Fraktionschef Frei hatte klargemacht, er will am Vorschlag der Rentenkommission für ein Aus der abschlagsfreien Rente festhalten. Hitze und Trockenheit machen den Flüssen in Deutschland weiter massiv zu schaffen. Zuletzt hatte etwa der Rhein neue Tiefststände gesehen. Zur aktuellen Lage will der neue Bundesverkehrsminister Bilger am Donnerstag mit Experten und Verbänden sprechen. Das Niedrigwasser bringt etwa die Industrie in Bedrängnis. Der ADAC fordert, dass das Bundeskartellamt die hohen Spritpreise prüft. Die sind im Juli nämlich drastisch gestiegen. Im Vergleich zum Monatsanfang ist Diesel am Monatsende fast 30 Cent teurer gewesen, so der ADAC. Dabei ist der Rohölpreis gesunken. FIFA-Boss Infantino bekommt nach seinen gescheiterten WM-Investorenplänen immer mehr Gegenwind. Erste nationale Verbände wollen ihm die Unterstützung für seine Wiederwahl entziehen. Nächstes Jahr will sich Infantino wiederwählen lassen.
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1: Pokémon, das müssen wir wahrscheinlich niemandem mehr erklären. Die kennt man aus der Kindheit, vom Schulhof oder aus den ganzen Sammelalben. Trotzdem kurz die Frage in die Runde zu euch. Würdet ihr fast 14 Millionen Euro für eine einzige Karte ausgeben? Für mich ehrlich gesagt sehr schwer vorstellbar, selbst wenn ich die 14 hätte. Aber genau das ist wirklich passiert. Und gleichzeitig finde ich es total spannend, wie aus so einem kleinen Stück Pappe da plötzlich so ein riesiges Kultobjekt wird. Kollege Justin Timpe, du bist auch im Sammelfieber, aber 14 Millionen. Wie kann eine simple Pokémon-Karte so unfassbar wertvoll sein?
2: Ja, ich weiß, es klingt wirklich absurd, dass so ein Stück Pappe so viel kostet wie eine Villa in Malibu oder auch ein echter Picasso. Aber genau so ist es, denn diese Karte gab es nie zu kaufen. Sie wurde 1997, 1998 so ungefähr exklusiv an Gewinner eines Illustrationswettbewerbs in Japan vergeben. Weltweit existieren angeblich nur etwa 40 Exemplare und viele davon, die sind halt beschädigt oder verschwunden. Und eine Karte in perfektem Zustand, wie eben diese, ist ein absolutes Unikat. Kein Kratzer, keine Macke. Sie ist also nicht nur selten, sondern sie ist das beste Exemplar überhaupt, das existiert. Und genau das macht sie eben so wertvoll.
1: Was ist denn das genau für eine Karte? Also welches Pokémon sehen wir?
2: Pikachu. Und ich finde, die Karte ist optisch wirklich wunderschön. Also sie hebt sich deutlich von klassischen Pokémon-Karten ab. Illustrator heißt sie und zeigt Pikachu mit zwei Pinseln in den Pfoten, fast wie so in einem Atelier. Und vor Pikachu liegt ein fertiges Bild von Glumanda, das es scheinbar selbst gemalt hat. Der Stil, der ist total weich, typisch für die späten 90er und der wirkt auch insgesamt sehr kreativ und fröhlich, das Ganze unterlegt mit japanischem Schriftzug.
1: Also zumindest ein schönes Bild, ein schönes Motiv, aber bitte, wer gibt denn so viel Geld für so eine Karte aus?
2: Die rund 14 Millionen Euro, die kommen von AJ Scaramucci, Sohn von Anthony Scaramucci, bekannt als ehemaliger Pressesprecher im Weißen Haus unter Trump. Der scheint aber auch generell auf großer Schatzsuche zu sein und sehr viel Geld auszugeben, denn er interessiert sich neben der Pokémon-Karte wohl auch noch für so ein T-Rex-Skelett oder sogar die Unabhängigkeitserklärung. Viel spannender finde ich aber, dass die Karte von Internetstar Logan Paul versteigert wurde. YouTuber und mittlerweile auch Profi-Wrestler. Er hatte sie 2021 für ungefähr 4,5 Millionen Euro gekauft und sogar bei einem Wrestling-Auftritt um den Hals getragen, geschützt natürlich in einem diamantbesetzten Case. Durch seine Reichweite wurde die Karte einfach noch berühmter und ja, das hat sich gelohnt. Rund 10 Millionen Euro hat er Gewinn gemacht durch die Versteigerung.
1: Das war mal ein Schnäppchen. Am Ende bleibt aber trotzdem so eine Mischung aus Staunen und Kopfschütteln. So ein simples Sammelobjekt, das da plötzlich in Preisregionen von Luxusimmobilien landet, da habe ich schon Fragezeichen in den Augen. Es zeigt aber auf der anderen Seite schon, wie stark Nostalgie und Seltenheit den Wert hochtreiben können. Und ganz ehrlich, faszinierend ist die Geschichte auf jeden Fall.
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1: Im Studio Finn Riebesel Freundlieb. Über das schwarz-rote Rentenpaket ist wieder eine Diskussion entbrannt. Die drei ostdeutschen CDU-Ministerpräsidenten sind dafür, dass die Rente mit 63 bleibt. Das geplante Aus für die abschlagsfreie Rente ist Teil des Reformpakets einer Expertenkommission, das die Bundesregierung auch möglichst komplett umsetzen will. Die Spritpreise sind im letzten Monat deutlich gestiegen. Vor allem Diesel wurde teurer. Ein Liter kostete Ende Juli im Schnitt 2,23 Euro. Zum Monatsbeginn, also kurz nach Ende des Tankrabatts, waren es noch unter 2 Euro. Der ADAC fordert, dass das Bundeskartellamt die Raffinerie- und Großhandelspreise überprüft. Was tun mit Blick auf das extreme Niedrigwasser an vielen Flüssen in Deutschland? Das will der neue Bundesverkehrsminister Bilger in dieser Woche abklären. Er trifft sich am Donnerstag mit Experten und Verbänden zu dem Thema. Am Rhein wurden in den letzten Tagen schon Rekordtiefststände erreicht. Die USA und der Iran verhandeln nun offenbar doch über ein Ende des Krieges. Das behauptet zumindest US-Präsident Trump. Demnach laufen gerade Friedensgespräche. Dass neue Verhandlungen anstehen, hatte der Iran aber zuletzt noch bestritten.
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1: Altbauten haben diesen ganz eigenen Charme. Die hohen Decken, die Geschichte, die da drin steckt, in und an den Wänden. Viel Charakter. Klar, optisch total geil, aber genauso wichtig ist auch die Frage, wie gut lebt es sich eigentlich langfristig in einem Altbau? Darüber sprechen wir jetzt mit Brillux-Experte Ralf Twenter. Es geht darum, warum eine energetische Sanierung heute oft mehr ist, als was Altes wieder schön zu machen.
2: Argument Nummer eins ist natürlich, dass Energiekosten sind teuer. Ja, das ist ein laufender Posten in meinem Budget für den Unterhalt meines Hauses und für meinen Lebensunterhalt. Und den

0: möchte ich auch für die Zukunft natürlich so gering wie möglich halten. Wir merken alle gerade jetzt, ja, dass Energiepreise steigen, ja auch unkontrolliert. Ja, das heißt, wir haben es nicht 100% unter Kontrolle. Und je besser mein Gebäude gedämmt ist, desto weniger Energie verbrauche ich.
1: Geld sparen immer gut. Du hast mir aber auch gesagt, es hat was mit Wohlbefinden zu tun. Warum?
0: Ein nicht gedämmter Altbau hat erstmal kalte Außenwände. Also ich kann meinen Raum aufheizen, ja, dass die Raumluft ist warm, aber die Wände bleiben kalt. Das merke ich auch, wenn ich zum Beispiel auf dem Sofa sitze und hinter mir ist eine nicht gedämmte Wand. Da ist es immer so ein bisschen ungemütlich kalt. Wenn ich die Fassade aber von außen dämme, dann kann der Stein die Wärme aufnehmen und halten und gibt sie nicht an die Außenluft an. Und die Wand ist automatisch warm und ich habe direkt so ein angenehmes, wohliges Gefühl, ähnlich wie bei einem Kachelofen zum Beispiel.
1: Wenn ich mir jetzt aber so eine Fassadendämmung im Moment einfach nicht leisten kann, weil zuerst andere dringendere Arbeiten anstehen, zum Beispiel undichte Fenster, die ich ersetzen muss, warum sollte ich das trotzdem schon mal auf dem Schirm haben?
0: Ja, auch wenn die Wärmedämmung oder das Dach möchtest du vielleicht erst in einigen Jahren anpassen, ja, dann ist es wichtig, dass wenn du die Fenster bestellst, in der Planung berücksichtigst, dass die Fassade noch angepasst wird. Das heißt, dass zum Beispiel ein Wärmedämmverbundsystem oder eine Vorhangfassade angebracht werden. Das bedeutet, dass die Fenster dann möglicherweise etwas weiter nach innen gerückt werden müssen, dass im Leibungsbereich, also ist der seitliche Randbereich der Fenster, dass da genug Platz ist, um mit einer Wärmedämmung zum Beispiel ans Fenster anschließen zu können.
1: Mhm. Also wichtig, wenn eine energetische Sanierung geplant ist, dann die Maßnahmen immer schon mitdenken, auch wenn ihr nicht direkt alles umsetzen könnt. Holt euch da am besten Hilfe von Experten wie Energieberater Ralf Twenter. Danke dir für die Tipps.
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1: Im Studio Finn Riebesel, Freundlieb. Die Rentendebatte nimmt wieder Fahrt auf. Die drei CDU-Ministerpräsidenten in Ostdeutschland wollen, dass die Rente mit 63 bleibt. Sie stellen sich damit auch gegen den Unionskurs im Bund. Fraktionschef Frei hatte klargemacht, er will am Vorschlag der Rentenkommission für ein Aus der abschlagsfreien Rente festhalten. Der Streit um den Massenandrang in Ceuta beschäftigt heute die EU-Innenminister. Auf einer Sondersitzung geht es ums weitere Vorgehen. Zehntausende Menschen waren letzte Woche von Marokko aus in die spanische Exklave an der nordafrikanischen Küste gekommen. Ein Großteil ist wohl wieder zurück. Hitze und Trockenheit machen den Flüssen in Deutschland weiter massiv zu schaffen. Zuletzt hatte etwa der Rhein neue Tiefststände gesehen. Zur aktuellen Lage will der neue Bundesverkehrsminister Bilger am Donnerstag mit Experten und Verbänden sprechen. Das Niedrigwasser bringt etwa die Industrie in Bedrängnis. FIFA-Boss Infantino bekommt nach seinen gescheiterten WM-Investorenplänen immer mehr Gegenwind. Erste nationale Verbände wollen ihm die Unterstützung für seine Wiederwahl entziehen. Nächstes Jahr will sich Infantino wieder wählen lassen.
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1: Was ist das eine Teil in eurer Wohnung, auf das ihr wirklich so richtig stolz seid? Ist es der Holzboden, vielleicht der Stuck an der Decke oder doch irgendein

0: besonderes Erbstück. Jedes Zuhause hat doch irgendwie so seinen eigenen Charme. Und genauso ist es auch bei unseren Hörern, bei Joanna und Leon, weil die beiden lieben ihre Altbauwohnung.
1: Das Besondere an unserer Wohnung ist im Grunde genommen, dass wir eine Wohnung inmitten Stadtmitte Düsseldorf haben, was uns beide sehr freut, weil wir beide Stadtkinder sind und es lieben, fußläufig zu unseren Cafés, Restaurants oder Freunden laufen zu können. Und zudem ist es bei uns in der Wohnung sehr, sehr luftig, weil wir sehr hohe Decken haben. Wir wohnen in einem Altbau, wir haben Stuck an den Wänden.
0: So, das klingt ja eigentlich schon ziemlich perfekt, oder? Aber eins fehlte den beiden noch, und zwar Farbe an den Wänden. Denn bis vor kurzem waren die nämlich noch komplett weiß. Also wirklich jede Wand.
1: Das wollten wir ein bisschen ändern. Wir wollten jedem Raum sozusagen seinen eigenen Charakter geben oder wie die Innenarchitektin gesagt hat, einen eigenen Rahmen.
0: Ja, und so ist mit Hilfe der Innenarchitektin ein Farbkonzept entstanden. Und das müsst ihr euch wirklich anschauen. Also die Wohnung, die hat sich allein durch diese neuen Farben komplett verändert. Bilder davon und die gesamte Home-Story von Joanna und ihrem Mann Leon, die gibt's jetzt in voller Länge und zwar auf unserer Seite auf brillux.radio. Klickt da gerne auf Home-Stories, schaut's, hört's und guckt's euch an. Unbedingt.
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1: Im Studio Finn Riebesel, Freundlieb. Unionsfraktionschef Frei sieht keinen Spielraum bei der Abschaffung der Rente mit 63. Bei Welt TV warnt er, Änderungen könnten das gesamte Rentenpaket gefährden. Widerstand kommt von CDU-Ministerpräsidenten im Osten und inzwischen auch von SPD-Regierungschefs im Saarland und Bremen. Was tun mit Blick auf das extreme